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1: Ich bin Hendrik Daum. Die Möglichkeit zur telefonischen Krankschreibung will die schwarz-rote Koalition ja abschaffen. Kritik kommt jetzt von AOK-Chefin Reimann. In den Funke-Zeitungen verteidigt sie die telefonische Krankschreibung, gerade in Zeiten von Infektionswellen, als gutes Mittel, wie David Riemer berichtet.
2: Laut der AOK-Chefin können telefonische Krankschreibungen Ansteckungen vermeiden und medizinisches Personal schützen. Eine missbräuchliche Nutzung kann sie nicht feststellen. Auch die geplante Pflicht zur Vorlage einer Arbeitsunfähigkeitsbescheinigung ab dem ersten Krankheitstag hält Reimann für unsinnig. Eine solche Pflicht binde Kapazitäten, die für die Versorgung nicht zur Verfügung stünden.
1: Der Chef des Mittelstandsverbands Ahlhaus hat Bundeskanzler Merz dazu aufgerufen, in der Koalition stärker durchzugreifen. In der neuen Osnabrücker Zeitung warf Ahlhaus der Regierung schlechte Kommunikation und Planlosigkeit vor. Das Zerreden wichtiger Reformen, etwa bei der Rente oder im Gesundheitssektor, zerstöre das Vertrauen sowohl der Bürger als auch der Wirtschaft. Laut einer Berechnung der Umweltschutzorganisation Greenpeace hat der Hitzesommer 2026 volkswirtschaftliche Schäden in Höhe von mindestens 36 Milliarden Euro verursacht. Grund sind Greenpeace zufolge Ernteausfälle, Waldbrände und verminderte Produktivität in der Wirtschaft. Greenpeace fordert die Bundesregierung auf, der Klimakrise etwas entgegenzusetzen. Ein Weiter-so könne man sich auch aus wirtschaftlicher Sicht nicht mehr leisten. Zum Fußball. Im DFB-Pokal ist Greuther Fürth nach einem 1:2 gegen Bochum ausgeschieden. Für eine Überraschung sorgte Regionalligist Jedelo 2, der den Bundesliga-Absteiger Heidenheim aus dem Pokal warf. In der zweiten Runde stehen auch Freiburg, Mönchengladbach, Mainz, Union Berlin, Paderborn, Dresden, Darmstadt, Magdeburg und Essen.
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1: Ich bin Hendrik Daum. Das politische Berlin erwacht, die Sommerpause ist zu Ende. Unter anderem steht das erste Treffen der CDU-Spitze auf dem Programm. Bundeskanzler und Parteichef Merz ist aus seinem langen Urlaub zurück und leitet heute die Sitzung des CDU-Präsidiums. Uli Reitinger berichtet.
2: Man kann im Sinne von Merz nur hoffen, dass er sich gut erholt hat in den letzten 3 Wochen, denn es dürfte direkt anstrengend werden. Da ist die Unzufriedenheit in den eigenen Reihen mit Merz' Führungsstil. Da sind seine katastrophalen persönlichen Umfragewerte. Und da sind die schwachen Umfragen aus CDU-Sicht vor den Landtagswahlen im Herbst. Morgen trifft sich die schwarz-rote Bundesregierung im Schloss Neu-Hardenberg in Brandenburg. Eine Arbeitsklausur, wie es heißt, ausdrücklich kein Krisentreffen.
1: In der türkischen Hauptstadt Ankara ist ein Waldbrand ausgebrochen. Betroffen ist laut Behörden ein Gebiet in einem Bezirk im Osten der Stadt. Auf Bildern ist zu sehen, wie die Flammen am Stadtrand lodern. Ob Wohngegenden gefährdet sind, ist im Moment noch unklar. Die Bahngewerkschaft EVG droht mit einem bundesweiten Streik im Regionalverkehr, sollte die Politik nicht für mehr Sicherheit sorgen. EVG-Chef Burkhardt sagte, Hintergrund sei die zunehmende Gewalt gegen Bahnpersonal. Wenn die Politik nicht bis Ende des Jahres konkret etwas unternehme, dann werde gestreikt. Laut Bundesverkehrsministerium ist allerdings ein entsprechendes Gesetz bereits in Arbeit. Formel-1-Weltmeister Lando Norris hat das erste Rennen nach der Sommerpause gewonnen. Der Engländer im McLaren setzte sich in Zandvoort beim letzten Grand Prix der Niederlande durch und gewann sein 2. Saisonrennen nacheinander. Norris verwies WM-Spitzenreiter Kimi Antonelli im Mercedes auf den 2. Platz. 3. wurde Antonellis Teamkollege George Russell.
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1: Ich bin Hendrik Daum. Einen schönen guten Morgen. Die Möglichkeit zur telefonischen Krankschreibung will die schwarz-rote Koalition ja abschaffen. Kritik kommt jetzt von AOK-Chefin Reimann. In den Funke-Zeitungen verteidigt sie die telefonische Krankschreibung gerade in Zeiten von Infektionswellen als gutes Mittel, wie David Riemer berichtet.
2: Laut der AOK-Chefin können telefonische Krankschreibungen Ansteckungen vermeiden und medizinisches Personal schützen. Eine missbräuchliche Nutzung kann sie nicht feststellen. Auch die geplante Pflicht zur Vorlage einer Arbeitsunfähigkeitsbescheinigung ab dem ersten Krankheitstag hält Reimann für unsinnig. Eine solche Pflicht binde Kapazitäten, die für die Versorgung nicht zur Verfügung stünden.
1: Der Chef des Mittelstandsverbands Ahlhaus hat Bundeskanzler Merz dazu aufgerufen, in der Koalition stärker durchzugreifen. In der neuen Osnabrücker Zeitung warf Ahlhaus der Regierung schlechte Kommunikation und Planlosigkeit vor. Das Zerreden wichtiger Reformen, etwa bei der Rente oder im Gesundheitssektor, zerstöre das Vertrauen sowohl der Bürger als auch der Wirtschaft. Laut einer Berechnung der Umweltschutzorganisation Greenpeace hat der Hitzesommer 2026 volkswirtschaftliche Schäden in Höhe von mindestens 36 Milliarden Euro verursacht. Grund sind Greenpeace zufolge Ernteausfälle, Waldbrände und verminderte Produktivität in der Wirtschaft. Greenpeace fordert die Bundesregierung auf, der Klimakrise etwas entgegenzusetzen. Ein Weiter-so könne man sich auch aus wirtschaftlicher Hinsicht nicht mehr leisten. Der Blick zum Fußball: im DFB-Pokal ist Greuther Fürth nach einem 1:2 gegen Bochum ausgeschieden. Für eine Überraschung sorgte Regionalligist Jedelo 2, der den Bundesliga-Absteiger Heidenheim aus dem Pokal warf. In der zweiten Runde stehen auch Freiburg, Gladbach, Mainz, Union Berlin, Paderborn, Dresden, Darmstadt, Magdeburg und Essen.
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0: The Cooks und Sweet Emotion hier bei Ego FM um gleich 6 Uhr. Und ich muss sagen, ich bin davon auch genervt. Momentan, wenn man irgendwo nur eine Kleinigkeit kauft und mit Karte bezahlt, steht dann plötzlich, möchten Sie ein Trinkgeld geben? Und die keine Option, die ist oftmals ganz schön versteckt. Und darüber muss ich mich aufregen, weil ich schon sehr gerne Trinkgeld gebe, aber ich werde ungern dazu gezwungen. Daran soll sich jetzt was ändern, mehr dazu jetzt.
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2: Ich bin Stefan Schütz. Guten Morgen. Die Trinkgeldoptionen auf Kartenlesegeräten in Restaurants oder im Einzelhandel sind nicht selten manipulativ. Das beklagen die Verbraucherzentralen und fordern Änderungen auf EU-Ebene. Bundesverbandschefin Popp sagte, die Felder 10%, 15% oder 20% Trinkgeld seien häufig deutlich größer als die Option kein Trinkgeld oder selbst festlegen. Laut Umfrage sind gut 3/4 der Befragten genervt von dieser Praxis. Wie wichtig die EU für Deutschland ist, zeigen auch diese Zahlen. Der Export in andere europäische Länder sichert hierzulande rund 7,2 Millionen Arbeitsplätze. Das zeigt eine Studie im Auftrag der bayerischen Wirtschaft. Eine andere Summe ist noch gewaltiger, nämlich die der damit zusammenhängenden Waren. So fließen jedes Jahr deutlich mehr als 500 Milliarden Euro in deutsche Kassen wegen der Nachfrage aus der EU. Das politische Berlin erwacht, die Sommerpause ist zu Ende. Bundeskanzler und Parteichef Merz ist aus seinem Urlaub zurück und leitet heute die Sitzung des CDU-Präsidiums, Uli Reitinger berichtet.
3: Man kann im Sinne von Merz nur hoffen, dass er sich gut erholt hat in den letzten 3 Wochen, denn es dürfte direkt anstrengend werden. Da ist die Unzufriedenheit in den eigenen Reihen mit Merz Führungsstil, da sind seine katastrophalen persönlichen Umfragewerte und da sind die schwachen Umfragen aus CDU-Sicht vor den Landtagswahlen im Herbst. Morgen trifft sich die schwarz-rote Bundesregierung im Schloss Neuhardenberg in Brandenburg. Eine Arbeitsklausur, wie es heißt, ausdrücklich kein Krisentreffen.
2: Die Fußball-Bundesligisten Gladbach, Mainz, Freiburg, Union Berlin und Paderborn haben die 2. Runde des DFB-Pokals erreicht. Absteiger Heidenheim verlor überraschend gegen den Viertligisten Jeddenloh. Weiter sind auch Bochum mit einem Sieg gegen Fürth, Dresden, Darmstadt, Magdeburg und Essen. Und Bayern-Profi Harry Kane ist zum Fußballer des Jahres in Deutschland gewählt worden.
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0: Und da haben wir heute so ein bisschen alles mit dabei. Im Norden und im Osten, da gibt's so eine Mischung aus Sonne und Wolken. Später kann es aber dann auch ein paar einzelne kurze Regenschauer geben und das bei Temperaturen von bis zu 29 Grad. Im Moment messen wir 12 Grad in München, 8 Grad sind's in Nürnberg und in Augsburg, 13 Grad momentan in Stuttgart und in Freiburg und 11 Grad messen wir in Mannheim und in Hamburg. Morgen ist es dann im Norden und im Osten meistens sonnig und trocken. Von Südwesten bis in die Mitte ist es etwas wechselhafter. Hier sind auch immer wieder Schauer und Gewitter mit dabei, bei bis zu 28 Grad.
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0: 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Einen wunderschönen guten Morgen wünsche ich am Montag. Es ist der 24. August. Schön, dass ihr mit dabei seid. Welches Thema uns in dieser Woche interessiert, das erfahren wir noch in dieser Stunde. Werden wir auch noch aufklären. Jetzt aber erstmal wach werden. Ich weiß, fällt am Montag immer noch mal ein kleines Stückchen schwerer, klappt aber ganz gut mit von wegen Lisbeth und mit den Wombats. Moving to New York, jetzt bei Ego FM.

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1: Von wegen Lisbeth und Madame Tussauds um 6:08 hier bei Ego FM. Eigentlich läuft gerade alles richtig gut bei Phoebe Bridgers. Das neue Album ist ganz frisch erschienen und damit wollte sie jetzt auch groß auf Tour gehen. Das einzige Problem, ihr Blinddarm, der wollte nicht mitspielen. Phoebe Bridgers ist nämlich leider direkt an ihrem Geburtstag mit Blinddarmentzündung im Krankenhaus gelandet und jetzt musste sie ein paar Termine verschieben und absagen. Sie meint aber, es geht ihr soweit ganz gut. Also wir wünschen an dieser Stelle auch gute Besserung und hoffen, dass es ihr bis Dezember dann auch wieder richtig gut geht. Dann ist sie nämlich unter anderem in Düsseldorf am 8. Dezember auf der Bühne. Zu dem Konzert werden wir euch übrigens auch mitnehmen. Könnt ihr euch gerne bewerben bei uns im Netz auf egofm.de. Da findet ihr alle Infos. Und ich bin mir sicher, dieser olle Blinddarm, der gibt bis dahin auch wieder eine Ruhe. Phoebe Bridgers jetzt und Lost Boys um 6:10.

0: Phoebe Bridges mit Lost Boys um gleich 17:15 hier bei Ego FM. Und gleich erfahren wir, welche Themenwoche uns in dieser Woche interessiert. Kollege Felix schaut da gleich rum. Außerdem gibt's Musik von Ben Howard und von Chet Faker.
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0: Wir heulen mit den Wölfen und mit Ben Howard hier bei Ego FM um 6:22. Und ja, ganz ehrlich, das glauben doch viele. Früher war alles viel, viel besser. Das Essen hat besser geschmeckt. Die Musik war viel, viel cooler und überhaupt als Kind war das Leben einfach viel schöner. Aber stimmt das eigentlich? Kollege Felix ist bei mir im Studio. Hi, guten Morgen.
1: Guten Morgen, Lola.
0: Felix, wir spulen diese Woche einfach mal ein bisschen zurück, aber mit einer ziemlich großen Frage. War früher wirklich alles besser?
1: Das wollen wir herausfinden. Wir schauen uns dafür verschiedene Jahrzehnte an. 80er, 90er, 2000er ist alles mit dabei und mit dabei immer die Frage, was war damals eigentlich wirklich besser und was verklären wir heute vielleicht einfach ein bisschen, denn sind wir mal ganz ehrlich, nicht alles, was wir aus unserer Kindheit vermissen, war tatsächlich so toll, wie wir uns daran erinnern. Zum Beispiel. Ein tolles Geräusch. Wahnsinnig beschissenes Internet aber.
0: Ja, und man musste immer erst fragen, ob jemand telefonieren muss, ob man dann ins Internet konnte, weil Kinder früher war das so, man konnte nicht gleichzeitig telefonieren und ins Internet, das gab's dann erst später. Freaky, oder? Wie lange das schon her ist. Gut, aber vor allem spielen ja auch die persönlichen Erinnerungen eine Rolle, oder?
1: Total. Meine persönliche Erinnerung zum Beispiel Peter Lustig. Ich lieb ihn immer noch. Wir schauen allgemein auf die Helden unserer Kindheit zurück, aber auch auf große Nachrichtenmomente, alte Serien und so weiter und so fort. Und wir fragen uns, warum bleiben uns manche Dinge aus der Kindheit eigentlich so stark im Kopf? Warum reicht manchmal ein bestimmter Song, ein Geruch oder eine alte Fernsehsendung und zack, ich bin sofort wieder 10 Jahre alt.
0: Oh ja, das kenne ich natürlich auch nur zu gut. Das klingt einfach nach Nostalgie, ne?
1: Genau, aber die große Frage, woher kommt Nostalgie eigentlich?
2: Im späten 17. Jahrhundert fiel dem Medizinstudenten Johannes Hofer eine seltsame Krankheit auf, die im Ausland dienende Schweizer Söldner plagte. Die Symptome wie Erschöpfung, Schlaflosigkeit, unregelmäßiger Herzschlag sowie Verdauungsstörungen und Fieber waren so stark, dass die Soldaten oft entlassen werden mussten. Wie Hofer herausfand, war der Auslöser keine körperliche Störung, sondern die starke Sehnsucht nach der Heimat in den Bergen. Er gab dem Leiden den Namen Nostalgie.
1: Wir wollen wissen, warum haben wir überhaupt dieses Gefühl, dass früher alles schöner, einfacher oder besser war? Und erinnern wir uns wirklich so, wie etwas passiert ist? Oder schraubt da unser Gehirn im Nachhinein vielleicht ein bisschen an der Vergangenheit rum? Wir schauen uns an, warum Erinnerungen manchmal ziemlich trügerisch sein können und weshalb wir trotzdem so gerne zurückblicken.
0: Okay, dann spulen wir gemeinsam zurück. Unsere Themenwoche zurückgespult. Die ganze Woche eben im laufenden Programm und auch bei uns im Netz auf egofm.de. Und da passt der übernächste Song gleich, finde ich, sehr, sehr gut zum Thema. Wir hören nämlich gleich Alanis Morissette mit Ironic. Davor aber noch was ganz was Neues von den Editors. The Rush hier bei Ego FM. Guten Morgen.

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Eine kleine Meditationsstunde mit Bilderbuch und Om hier bei Ego FM. Und von denen hat man auch schon länger nichts Neues mehr gehört. Damit ist aber bald Schluss, denn

Am 18. September wird es auch ein neues Bilderbuchalbum geben, das sehr kryptisch benannt ist. Das ist nämlich das Unendlichkeitszeichen plus eins. So heißt das Album nämlich auch, Unendlichkeit plus eins. Und das Ganze soll eben ein Album gegen KI und Co. werden. Ich bin schon sehr gespannt. Lang müssen wir nicht mehr warten. Dann gibt's endlich da was Neues. Hier gibt's jetzt gleich die Jungle Giants. Davor noch St. Vincent mit Big Time Nothing.

0: Die Jungle Giants und On Your Way Down hier bei Ego FM um gleich 7:15. Und gleich hören wir unter anderem die Wild Beasts. Rufus Soul werden mit dabei sein und Almost Monday.
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0: kleines Tänzchen am Morgen mit den Kings of Convenience. I'd rather dance with you hier bei Ego FM um gleich 7 Uhr. Und was heute alles in der Welt los ist, das erfahren wir jetzt.
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2: Ich bin Stefan Schütz. Guten Morgen. AOK-Chefin Reimann verteidigt die telefonische Krankschreibung. Sie sei ein gutes Mittel, gerade bei Infektionswellen, so ließen sich Ansteckungen vermeiden und medizinisches Personal schützen, sagte sie der Funke Mediengruppe. Die schwarz-rote Koalition will die Regelung abschaffen. Auch die geplante Krankschreibungspflicht ab dem ersten Tag hält Reimann für unsinnig. Sie binde unnötige Kapazitäten. Wer im Alltag mit Karte zahlt, bekommt immer öfter Trinkgeldempfehlungen auf den Karte-Lesegeräten angezeigt. Verbraucherzentralen beklagen, dass Kunden dabei manipuliert werden. Die Gewerkschaft Nahrung Genuss Gaststätten hat eine eigene Meinung, berichtet Fiona Reinhardt.
3: Verbraucherschützer kritisieren vor allem, dass die Tasten für einen eigenen Betrag oder kein Trinkgeld auf den Kartenterminals oft schlechter sichtbar sind, während die Vorschläge wie 10, 15 oder 20% Trinkgeld farblich hervorstechen. Viele Kunden würden sich dadurch gedrängt fühlen. Gleichzeitig beobachtet die Gastronomiegewerkschaft aber auch, dass Kartenzahler häufig gar kein Trinkgeld geben. Deswegen sei so ein System praktisch.
2: Die Sprengstoffdrohne auf dem Flughafen Leipzig-Halle hat nicht nur Politiker und Beamte der Sicherheitsbehörden aufgeschreckt, auch die Bevölkerung macht sich ernsthafte Sorgen. Laut einer YouGov-Umfrage ist eine Mehrheit von 63% der Bundesbürger mit Blick auf diesen Vorfall besorgt. Die Drohne war Anfang des Monats im Sicherheitsbereich des Flughafens Leipzig-Halle zwischen ukrainischen Frachtmaschinen entdeckt worden. Die Fußball-Bundesligisten Gladbach, Mainz, Freiburg, Union Berlin und Paderborn haben die zweite Runde des DFB-Pokals erreicht. Absteiger Heidenheim verlor überraschend gegen den Viertligisten Jeddenloh. Weiter sind auch Bochum mit einem Sieg gegen Fürth, Dresden, Darmstadt, Magdeburg und Essen. Und Bayern-Profi Harry Kane ist zum Fußballer des Jahres in Deutschland gewählt worden.
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0: Und das sieht eigentlich ganz gut aus. Mit so einer Mischung aus Sonne und Wolken ganz vereinzelt kann es vielleicht mal einen kurzen Regenschauer geben. Im Großen und Ganzen bleibt es aber heute trocken bei Höchstwerten von bis zu 29 Grad. Im Moment messen wir 12 Grad in München. 10 Grad sind es momentan in Würzburg, in Passau und in Dresden. 13 Grad messen wir in Stuttgart und in Freiburg. Morgen gibt es im Norden und im Osten meistens schönes sonniges Sommerwetter. Vom Südwesten bis in die Mitte, da kann aber auch so ein paar Regenschauer mitspielen und das bei bis zu 28 Grad.
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0: Einen wunderschönen guten Morgen wünsche ich am Montag. Es ist der 24. August. Schön, dass ihr mit dabei seid. Und in dieser Themenwoche werden wir ja so ein bisschen in die Vergangenheit reisen. Zurückgespult heißt das Ganze. Und ganz ehrlich, es gibt da ja auch immer wieder Trends aus der Vergangenheit. Ich habe mitgekriegt, dass Diddle-Figuren zum Beispiel wieder total modern sind. Hab mal alle alten Diddle-Figuren wieder rausgesucht. Dafür gibt es übrigens auch einen Begriff, was das ganz genau ist und warum Erwachsene sich manchmal gerne wie Kinder aufführen. Dazu noch mehr in dieser Stunde. Jetzt aber erstmal Musik von Roosevelt, davor die Red Hot Chili Peppers und Danny California. Guten Morgen.

das Album Roosevelt, 10-jähriges Jubiläum gefeiert. Dazu ist dann auch eine Special Edition erschienen. Roosevelt war das mit Colors hier bei Ego FM um 7:11. Und jetzt sprechen wir über die Ibibio. Das ist ein Volk südöstlich von Nigeria und die sprechen eben auch die Sprache Ibibio. Und daher kommt eben auch die Sängerin Inu Williams. Und deswegen hat sie mit ihrer Band gesagt, gut, wir machen eben Musik auf Englisch und eben in ihrer Heimatsprache Ibibio. Und da gibt es jetzt übrigens demnächst auch ein neues Album, wird im September erscheinen. Chopping Mountain wird das neueste Werk heißen, in das wir jetzt schon mal ein bisschen reinhören und damit auch ein bisschen Liebe verteilen am Montagmorgen. So heißt nämlich auch der Titel. Love jetzt bei Ego FM. Ibibio Sound Machine, ganz neu für euch entdeckt.

0: Ibibio Sound Machine. Wir haben gerade schon gesagt, wir finden, dass Ibibio Sound Machine vielleicht mal mit Bibio zusammenarbeiten sollte oder mit Bibadubi. Dann kriegt man einen totalen Knoten in der Zunge. Na gut, so viel dazu. Gleich gibt's Musik von Ausgirsch und von 49th and Main.
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0: Ausgirsch hier bei EgoFM mit Snowblind. Und Ausgirsch ist demnächst auch zu Gast in München. Am 14. September wird er hier am Start sein. Da werden wir euch auch mitnehmen. Alle Infos dazu findet ihr bei uns im Netz.
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0: 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Ja, letztes Jahr waren es die Labubus, momentan sind es Jellycats oder ich habe auch mitgekriegt, Diddle-Figuren sind wieder total trendy. Also Plüschtiere in allen Formen und Farben. Das ist gerade der Mega-Hype und zwar nicht nur bei Kindern, sondern vor allem auch bei Erwachsenen. Aber warum überhaupt? Kollegin Sabi hat sich den Trend mal genauer angeschaut. Hi, guten Morgen.
4: Morgen.
0: Also was steckt denn jetzt dahinter?
4: Das Ganze nennt man Kidult, also eine Mischung aus Kid und Adult, ein Kindserwachsener sozusagen. Und das Ganze gibt's in Japan zum Beispiel schon ganz lange. Da sagt man Kawaii, das heißt so viel wie süß oder niedlich. Das ist da entstanden aus der Comic-Szene, ne? Also Hello Kitty oder so. Da haben ja auch ganz viele, ja, die nicht mehr Kinder sind, irgendwelche Notizblöcke oder irgendwelche Anhänger an ihren Taschen oder so. Und das Ganze ist eben mittlerweile auch in den Westen übergeschwappt.
0: Okay, aber warum wollen wir denn auf einmal wieder ganz viele Spielzeuge haben?
4: Das ist eigentlich recht schnell erklärt, weil in Krisenzeiten mit Kriegen, mit Zukunftsangst, mit Unsicherheit, da wünschen sich einfach viele Erwachsene diese unbeschwerte Zeit, die sie als Kinder hatten, zurück und sind halt einfach sehr nostalgisch. Und da willst du halt dann vielleicht auch wieder deine Spielzeuge oder deine Kuscheltiere, die du früher hattest, haben. Und ErziehungswissenschaftlerInnen, die sagen zum Beispiel auch, dass es nicht mehr so verfestigte Rollen gibt wie früher. Also dass diese Aufteilung zwischen Kind, Jugendlicher und Erwachsener, diese Grenze, dass die einfach verschwimmt immer mehr.
0: Okay, die Spielzeughersteller wird's freuen, ne? Und neben den Kindern gibt's dann nämlich noch plötzlich eine zweite Zielgruppe.
4: Ja, und vor allem auch eine Zielgruppe, die das Geld hat und das Geld auch ausgeben will, weil circa ein Drittel ihres Umsatzes machen SpielzeugherstellerInnen mit den Kiddles. Vor allem mit Retro-Spielen aus der eigenen Kindheit oder mit so Sammelobjekten, weil günstig sind diese ganzen Sachen nicht. Ich weiß nicht, ob du schon mal Preise dafür gesehen hast, aber Jellycat zum Beispiel, ne? Also da kosten so kleine Plüschtiere schon mal so um die 30 Euro.
0: Boah.
4: Und Social Media befeuert diesen Trend natürlich noch mehr. Also, weil da siehst du halt immer mehr Videos, wo Leute ihre Sammlung zeigen und ja, einfach du das Gefühl dann bekommst, wow, ich brauche das Ganze auch. Also so nostalgisch und so schön dieser ganze Trend auch ist, es steckt schon auch sehr viel Konsum dahinter, das muss man schon dazu sagen.
0: Na klar, man will ja da auch Geld verdienen. Wie gesagt, ich habe gerade auch meine alten Diddle-Figuren mal wieder rausgesucht und habe mir gedacht, vielleicht freut sich da ja doch noch jemand drüber. Habt ihr vielleicht auch so ein paar Spielsachen zu Hause, die ihr auf gar keinen Fall missen möchtet und die einfach bei euch dazugehören? Könnt ihr mir gerne schreiben und auch gerne ein Bild davon schicken. Gerne per WhatsApp an die 089 360 550 460. Hier jetzt gleich Musik von Michael Kiwanuka. Davor noch ein Künstler, der auch sehr nostalgisch ist. Der hat sich nämlich nach einer Figur von SpongeBob benannt. Kenny Hubler jetzt und New America. Check, please.

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0: David Robert Jones hier bei Ego FM, besser bekannt unter seinem Künstlernamen David Bowie. Ja, mit vollen Namen hieß er eben ganz anders, David Robert Jones. Und das mit seinem Künstlernamen war zuerst auch mal eine ziemliche Odyssee, bis er dann bei David Bowie gelandet ist.
1: About your name.
2: Yes.
1: It's a famous thing now that your name initially Davy Jones.
2: Yes, it was Davy Jones.
1: And in the 60s you had to change it because...
2: The Monkees came along and they were just getting popular when I was just starting my career. So I very wisely changed it to Tom.

0: Jones.
1: True story.
0: True story. I was Tom Jones for about a couple of weeks, and just as I was doing the photo session, he released his first record. It's not unusual, and so then I moved on through.
1: Then you were David Cassidy.
0: That's David Cassidy.
1: You had a songwriting contest.
2: Ja, also das hat nicht so gut geklappt ganz am Anfang mit seiner Namenswahl, aber am Ende ist er dann bei David Bowie gelandet und das ist dann bei uns allen hängen geblieben. Hier bleibt jetzt Florence and the Machine hängen mit You've Got Love. 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

Mö und Live to Survive hier bei Ego FM um gleich 7:45 und gleich gibt's unter anderem neue Musik von den Fontaines DC. Milky Chance werden wir hören und Metric. Yeah.

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0: Boot und Perth hier bei Ego FM um gleich 8 Uhr. Und was wir für den heutigen Tag alles wissen müssen, das erfahren wir jetzt.
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2: Ich bin Stefan Schütz. Guten Morgen. AOK-Chefin Reimann würde gerne an der telefonischen Krankschreibung festhalten, ganz anders als die Bundesregierung. Der Funke-Gruppe sagte Reimann, die bestehende Praxis sei gerade in Zeiten von Infektionswellen ein gutes Mittel. David Riemer berichtet.
3: Laut der AOK-Chefin können telefonische Krankschreibungen Ansteckungen vermeiden und medizinisches Personal schützen. Eine missbräuchliche Nutzung kann sie nicht feststellen. Auch die geplante Pflicht zur Vorlage einer Arbeitsunfähigkeitsbescheinigung ab dem ersten Krankheitstag hält Reimann für unsinnig. Eine solche Pflicht binde Kapazitäten, die für die Versorgung nicht zur Verfügung stünden.
2: Die Trinkgeldoptionen auf Karten, Lesegeräten, in Restaurants oder im Einzelhandel sind nicht selten manipulativ. Das beklagen die Verbraucherzentralen und fordern Änderungen auf EU-Ebene. Bundesverbandschefin Popp sagte, die Felder 10%, 15% oder 20% seien häufig deutlich größer als die Optionen kein Trinkgeld oder selbst festlegen. Laut Umfrage sind gut 3/4 der Befragten genervt von der aktuellen Praxis. Das Bundeskabinett berät morgen darüber, Klimaanpassung und Naturschutz ins Grundgesetz aufzunehmen. Die Deutsche Umwelthilfe unterstützt den Vorstoß und fordert zusätzlich einen besseren Baumschutz sowie verbindliche Masterpläne für Städte und Grünflächen. Die UH-Geschäftsführerin Metz kritisiert zudem das Gebäudemodernisierungsgesetz, das Öl- und Gasheizungen künstlich am Leben halte. Sie brachte dazu eine Klage vor dem Bundesverfassungsgericht ins Spiel. 10 Jahre ist es auf den Tag her, als in der mittelitalienischen Gemeinde Amatrice ein schweres Erdbeben zahlreichen Menschen das Leben gekostet hat. In der Nacht ist mit einer Mahnwache und 239 Glockenschlägen an die Opfer erinnert worden. Für jeden Toten in Amatrice hat die Glocke einmal geschlagen. Durch das Beben waren insgesamt fast 300 Menschen ums Leben gekommen. Tausende verloren ihr Zuhause.
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0: Und da ist heute so ein bisschen alles mit dabei. Vor allem Sonne und Wolken, aber ganz vereinzelt kann es auch mal einen kurzen Regenschauer geben. Im Großen und Ganzen bleibt es aber doch eher trocken, bei Höchstwerten von bis zu 29 Grad. Aktuell messen wir 12 Grad in München, 8 Grad sind es momentan in Nürnberg und in Augsburg, 13 Grad messen wir in Stuttgart und in Freiburg, 10 Grad sind es in Würzburg und in Dresden. Morgen ist es dann im Norden und im Osten meistens sonnig und trocken. Vom Südwesten bis in die Mitte, da kann es auch immer wieder ein paar Regenschauer geben, vielleicht auch das ein oder andere kurze Gewitter bei bis zu 28 Grad.
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0: 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Einen wunderschönen guten Morgen wünsche ich am Montag. Es ist der 24. August und in dieser Themenwoche werden wir ja so ein bisschen nostalgisch. Zurückgespult heißt es. Das heißt, wir werden ein paar Ausflüge in die Vergangenheit machen. Und es heißt ja immer, früher war alles besser. Natürlich nicht alles. So ein paar Themen werden wir uns da in dieser Stunde nochmal genauer ansehen, vor allem anhören. Jetzt aber erstmal neue Musik von Matt Berninger, davor noch Beth Ditto und In and Out.

0: Neue Musik von Matt Berninger hier bei Ego FM Martini Mifazzo um 10 Minuten nach 8.
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0: Und nachdem diese Themenwoche ja zurückgespult heißt und wir so ein bisschen in der Vergangenheit kramen, habe ich mir gedacht, da suche ich mir jetzt auch mal ein paar Songs raus, die für mich da ganz wichtig waren. Gerade so am Anfang, als ich angefangen habe wegzugehen, als ich weggehen durfte, weil ich 18 gewesen bin. Da gab es einen Song, da bin ich sofort immer auf der Tanzfläche gewesen, wenn der gelaufen ist. Aus dem Jahr 2003. Das ist übrigens auch der Titel, der bei Beyoncé und Jay-Z bei der Hochzeit gelaufen ist. Das war ihr erster Hochzeitstanz. Klar, logisch, dass es diese Nummer ist. Da haben sie zum ersten Mal dann auch musikalisch zusammengearbeitet. Beyoncé jetzt und Crazy in Love.

0: Das erinnert mich an viele Abende in der Sweet 15 damals in Regensburg. Beyoncé und Crazy in Love hier bei Ego FM um 7:45. Und gleich gibt's unter anderem Declan McKenna zu hören und Of Monsters and Men.
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0: Declan McKenna and the kids don't wanna come home um 8.23 Uhr.
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0: Ja, denn wir machen eine Reise in die Vergangenheit. Und da wird man natürlich immer sehr gerne nostalgisch, was früher denn alles so toll gewesen ist. Draußen bleiben, bis die Straßenlampen angehen. Die Eltern wussten eigentlich gar nicht, wo wir uns rumtreiben im Dorf. Erst wenn dann eben die Straßenlampen angegangen sind, da hieß es dann, okay, irgendwann müssen wir dann doch mal heim. Aber das sieht man natürlich auch immer alles sehr gerne durch die rosarote Brille, denn nicht alles war früher besser.
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4: Give me a second, guys. I just need one second real quick to say,
5: What?
6: Wir dachten, es war nur ein Joke in der Serie Scrubs.
7: Ist der für später gedacht, wenn wir dem Baby einen Hund kaufen?
8: Nein, das ist ein Babykäfig. Der ist perfekt, wenn Sie essen gehen wollen. Da ist schon eine Wasserflasche drin. Dann legen Sie ein paar Holzspäne rein, damit das Baby AA machen kann. Und alles ist in Butter. Das war nur ein Scherz. Das ist für später, wenn Sie dem Baby ein Hündchen kaufen wollen.
6: Aber es ist mehr als nur ein Scherz, denn diese Babykäfige gab es früher tatsächlich. Allerdings sahen sie weniger aus wie eine Hundetransportbox, sondern mehr wie ein Hühnerkäfig. Und das ist jetzt wirklich kein Scherz mehr. Alles beginnt damit, dass ein amerikanischer Arzt empfiehlt, Babys regelmäßig zu lüften. Frische Luft reinige nämlich das Blut. Gesagt, getan, denken sich Mütter des 20. Jahrhunderts und bringen an ihren Fenstern Drahtkonstruktionen an, in die sie ihre Kinder zum Luftschnappen legen. Der Chelsea Baby Club in Großbritannien erklärt die Babybalkone als unverzichtbar. Dass das Kind da aber in einem Käfig meterweit über der Straße hängt, das juckt zu dieser Zeit niemanden. Im Gegenteil, viel eher ist es damals moderne Erziehung. Mutter wäscht, kocht und bügelt, Baby atmet Frischluft. Zumindest bis zum Zweiten Weltkrieg, denn da ist die Gefahr für die Babys auf einmal doch zu groß. Nach Ende des Kriegs will man die Babykäfige dann wieder bewerben.
9: But Mrs. Morris thinks that toddlers have a right to a place in the sun. From now on it's high society and life in a penthouse for her.
6: Das erhoffte Comeback bleibt allerdings aus. Vor allem, weil immer mehr Autos auf den Straßen fahren und ihre Abgase in die Luft blasen. Naja, und eventuell auch ein bisschen, weil man dann doch mal länger darüber nachgedacht hat.
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0: Also ich wohne im 5. Stock. Höhenangst dürfte das Kind dann nicht haben. Dankeschön, Savi, an dieser Stelle. Gleich gibt's Musik von Jack Garrett auf die Ohren. Davor noch was ganz was Neues von Baloo Brigada. Bad Head bei Ego FM. Guten Morgen.

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0: Odessa zusammen mit Naomi Wilde und Higher Ground hier bei Ego FM um gleich 8:45. Und gleich hören wir die Kings of Leon, was so ganz was Neues von L.A. Priest wird mit dabei sein und Hozier.
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0: Ausia mit Almost Sweet Music um ganz genau 9 Uhr hier bei Ego FM. 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
2: Ich bin Stefan Schütz. Guten Morgen. Nach und nach kehrt die Bundespolitik zurück aus dem Urlaub. Heute leitet CDU-Chef Merz die Sitzung des Parteipräsidiums und morgen steht ein Treffen mit der SPD auf dem Programm. Dabei geht es auch darum, ob Klimaanpassung und Naturschutz ins Grundgesetz aufgenommen werden sollten. Das würde dem Bund mehr Spielräume geben und gleichzeitig in die Länderhoheit eingreifen. Die Deutsche Umwelthilfe fordert unterdessen mehr Schutz für Bäume und Hitzeschutzpläne für jede Stadt. Wie wichtig die EU für Deutschland ist, zeigen auch diese Zahlen. Der Export in andere europäische Länder sichert hierzulande rund 7,2 Millionen Arbeitsplätze. Das zeigt eine Studie im Auftrag der bayerischen Wirtschaft. Eine andere Summe ist noch gewaltiger, nämlich die der damit zusammenhängenden Waren. So fließen jedes Jahr deutlich mehr als 500 Milliarden Euro in deutsche Kassen wegen der Nachfrage aus der EU. Die Ukraine feiert heute ihren 35. Unabhängigkeitstag. Dazu werden in Kiew auch internationale Gäste erwartet. Der Jahrestag steht unter dem Eindruck des seit mehr als 4 Jahre andauernden russischen Angriffskriegs. Ulf Mauder berichtet.
3: Die Ukraine erwartet heute vor allem weitere Unterstützung von ihren westlichen Verbündeten. Präsident Zelensky erhofft sich für die Verteidigung gegen den russischen Angriffskrieg die schnelle Freigabe von Milliarden der EU, aber auch zusätzliches Geld von Deutschland und Frankreich. Der neue britische Premier Burnham will in Kiew Hilfe bei der Produktion weitreichender Raketen verkünden.
2: Die Sprengstoffdrohne auf dem Flughafen Leipzig-Halle hat nicht nur Politiker und Beamte der Sicherheitsbehörden aufgeschreckt, auch die Bevölkerung macht sich ernsthafte Sorgen. Laut einer YouGov-Umfrage ist eine Mehrheit von 63% der Bundesbürger mit Blick auf diesen Vorfall besorgt. Die Drohne war Anfang des Monats im Sicherheitsbereich des Flughafens Leipzig-Halle zwischen ukrainischen Frachtmaschinen entdeckt worden.
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0: Heute ist irgendwie so ein bisschen alles mit dabei. Vor allem Sonne und Wolken. Ganz vereinzelt kann es auch einen kurzen Regenschauer geben. Im Großen und Ganzen sollte es aber doch heute meistens trocken bleiben. Bei Höchstwerten von bis zu 29 Grad. Im Moment messen wir 14 Grad in München und in Stuttgart. 13 Grad sind es momentan in Freiburg und in Hamburg. 9 Grad messen wir in Nürnberg und 12 Grad aktuell in Dresden und in Berlin. Auch morgen ist ein bisschen so lala mit Sonne und Wolken im Wechsel. Im Südwesten und in der Mitte kann es allerdings auch ein paar Regenschauer, vielleicht auch ein kleines Gewitter geben, bei ähnlichen Temperaturen wie heute.
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0: Mit Lola. Einen wunderschönen guten Morgen wünsche ich am Montag. Es ist der 24. August. Schön, dass ihr mit dabei seid und ich hoffe, ihr hattet ein wunderbares Wochenende, konntet ausschlafen und genügend Energie sammeln für diese Woche, die da jetzt vor uns liegt. Welches Thema uns in dieser Woche interessiert, dazu noch mehr in der Stunde. Jetzt aber erstmal die Gorillas, davor noch MGMT und Kids. Guten Morgen.

0: so ein trauriger Text und so eine fluffige Melodie, ne? Gorillaz zusammen mit Bizarre Rap und Orange County. Um 10 Minuten nach 9 hier bei Ego FM. Und jetzt wird's wunderbar soulig. Und zwar mit ganz neuer Musik von Nectar Wood. Und sie bestätigt auch das, was ich ja hier auch immer wieder predige. Wie wichtig eine musikalische Früherziehung ist. Und wie wichtig es auch ist, dass die Eltern da unterstützen. Bei ihr war es nämlich so.
1: My parents were super open with us just being as creative as possible. And that gave us the confidence to try out loads of different things. I chose music from a very early age, with my first song written on holiday at the age of 3. Inspired by my Ghanaian father's love of jazz, soul and high life music. How could I not be inspired?
0: Mit 3 schon den ersten Song geschrieben, also das ist schon richtig krass talentiert. Hören wir auch jetzt Nectar Wood und Lights Off.

0: Tiger Woods. Ganz neu für euch entdeckt mit Lights Off um 8:45 hier bei Ego FM. Gleich verrate ich euch, was uns in dieser Themenwoche interessiert. Außerdem gibt's Musik von Obong Jahre und vom Tudor Cinema Club.
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0: Buongiorno und Just Cool um 9 Uhr und 22 Minuten hier bei Ego FM. Früher, da war alles besser. Das wissen wir ja alle. Das Eis hat besser geschmeckt, die Musik war viel cooler und die Sommer waren länger. Und überhaupt, als Kind war das Leben einfach viel, viel schöner. Aber stimmt das eigentlich? Kollege Felix ist bei mir im Studio. Hi, guten Morgen erstmal.
1: Guten Morgen, Lola.
0: Felix, wir spulen diese Woche einmal zurück, aber mit einer ziemlich großen Frage. War früher wirklich alles besser?
1: Das wollen wir herausfinden. Wir schauen uns dafür verschiedene Jahrzehnte an. 80er, 90er, 2000er ist alles mit dabei und mit dabei immer die Frage, was war damals eigentlich wirklich besser und was verklären wir heute vielleicht einfach ein bisschen? Denn sind wir mal ganz ehrlich, nicht alles, was wir aus unserer Kindheit vermissen, war tatsächlich so toll, wie wir uns daran erinnern. Zum Beispiel. Ein tolles Geräusch. Wahnsinnig beschissenes Internet aber.
0: Ja, und man musste immer Bescheid sagen, wenn man ins Internet wollte, weil man konnte ja früher nicht gleichzeitig ins Internet und telefonieren. Ja, Kinder, das war früher so. Und vor allem spielen ja natürlich die persönlichen Erinnerungen eine große Rolle, oder?
1: Total. Meine persönliche Erinnerung zum Beispiel Peter Lustig. Ich lieb ihn immer noch. Wir schauen allgemein auf die Helden unserer Kindheit zurück, aber auch auf große Nachrichtenmomente, alte Serien und so weiter und so fort. Und wir fragen uns, warum bleiben uns manche Dinge aus der Kindheit eigentlich so stark im Kopf? Warum reicht manchmal ein bestimmter Song, ein Geruch oder eine alte Fernsehsendung und zack, ich bin sofort wieder 10 Jahre alt.
0: Ja, das klingt schon arg nach Nostalgie, ne?
1: Genau, aber die große Frage, woher kommt Nostalgie eigentlich?
2: Im späten 17. Jahrhundert fiel dem Medizinstudenten Johannes Hofer eine seltsame Krankheit auf, die im Ausland dienende Schweizer Söldner plagte. Die Symptome wie Erschöpfung, Schlaflosigkeit, unregelmäßiger Herzschlag sowie Verdauungsstörungen und Fieber waren so stark, dass die Soldaten oft entlassen werden mussten. Wie Hofer herausfand, war der Auslöser keine körperliche Störung, sondern die starke Sehnsucht nach der Heimat in den Bergen. Er gab dem Leiden den Namen Nostalgie.
1: Wir wollen wissen, warum haben wir überhaupt dieses Gefühl, dass früher alles schöner, einfacher oder besser war? Und erinnern wir uns wirklich so, wie etwas passiert ist? Oder schraubt da unser Gehirn im Nachhinein vielleicht ein bisschen an der Vergangenheit rum? Wir schauen uns an, warum Erinnerungen manchmal ziemlich trügerisch sein können und weshalb wir trotzdem so gerne zurückblicken.
0: Ja, ob alles wirklich besser war oder nicht, das erfahren wir eben noch in dieser Woche. Dankeschön, Felix. 9 Uhr und 25 Minuten. Jetzt gleich hören wir hier Fred Again. Davor gibt es noch was Neues von Electric Callboy, die mit ihren Idolen von The Offspring jetzt zusammen einen Song rausgebracht haben. Let the good times roll bei ihm.

0: Bangs und Baggins for Thread hier bei Ego FM um 9:37 Uhr. Und dass wir über dieses Album unbedingt auch noch reden müssen, das war ja eigentlich schon klar. Oder, Fidus?
1: Das Ego FM Album der Woche. JT und jetzt auch Lydia. Für ihr neues Album ist das britische Neo-Soul-Duo endlich zum Trio herangewachsen. Wer sich jetzt aber denkt, das wäre die einzige große Änderung bei Jungle, hat damit im Großen und Ganzen eigentlich gar nicht mal so unrecht. Wo Jungle draufsteht, steckt nun mal auch Jungle drin.

neue Person am Mikrofon ist nämlich eigentlich gar nicht so neu. Lydia Kitto ist eigentlich schon seit 5 Jahren entweder am Gesang oder auch beim Songwriting bei Jungle mit dabei. Die Beförderung zum offiziellen Bandmitglied war also sowieso langsam überfällig. Auf Sunshine darf sie jetzt bei jedem Song am Mikro stehen und gibt dem unvergleichlichen Genremix von Jungle gleich noch mehr Tiefe. Retro-Soul-Samples treffen auf moderne Beats, Lydias Stimme und Jay und T's Gespür für den ganz besonderen Mix. Nicht zu stressig, um vom Entspannen abzulenken, aber doch immer mit dem cleveren Twist im Hintergrund. Jungle klingen einfach so, wie der perfekte Sommertag klingen sollte.

passt auch deswegen so gut zum Jungle Sound, weil sie ihre Stimme mehr als Instrument einsetzt. Ihr Gesang fügt sich vornehm zurückgenommen ins Soundgerüst ein, ohne zu viel von den Beats abzulenken, aber immer bereit dazu, den nächsten Ohrwurm einzutrichtern. Aber wenn man genauer auf die Texte hört, merkt man, dass die Jungle-Welt gar nicht so perfekt ist, wie der Sound verspricht. Lydia singt viel mehr über gebrochene Herzen, falsche Lebenswege und das Gefühl, einfach nicht da zu sein, wo man im Leben eigentlich hin möchte. Jungle besingen hier eben nicht die Utopie, sie zeigen eher, dass so ein Zustand lächerlich unmöglich ist, was dem Neo-Soul-Sound einen cleveren doppelten Boden gibt. Das Trio betreibt auf Sunshine astreine Realitätsflucht und Jungle lassen uns beim Hören auch gleich

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2: Dankeschön, Fidus. Ich bin auch schon ein großer, großer Fan von diesem neuen Album. Und da wollen wir jetzt auch noch ein bisschen mehr davon hören. Jungle und Sunshine hier bei Ego FM. Guten Morgen.

0: Hugo Irdens und nie wieder hier bei Ego FM um gleich 21:15. Das heißt, ich bin dann mal raus für heute. Ich wünsche euch noch einen schönen Montag. Toll, dass ihr mit dabei gewesen seid. Hier jetzt gleich noch neue Musik von Ben Kitson. Die Old Murphs werden wir hören und Cat Frankie. 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
1: Ich bin Stefan Schütz. AOK-Chefin Reimann verteidigt die telefonische Krankschreibung. Sie sei ein gutes Mittel, gerade bei Infektionswellen. So ließen sich Ansteckungen vermeiden und medizinisches Personal schützen, sagte sie der Funke Mediengruppe. Die schwarz-rote Koalition will die Regelung abschaffen. Auch die geplante Krankschreibungspflicht ab dem ersten Tag hält Reimann für unsinnig. Sie binde unnötige Kapazitäten. Wer im Alltag mit Karte zahlt, bekommt immer öfter Trinkgeldempfehlungen auf dem Kartenlesegerät angezeigt. Verbraucherzentralen beklagen, dass Kunden dabei manipuliert werden. Die Gewerkschaft Nahrung Genuss Gaststätten hat eine eigene Meinung, berichtet Fiona Reinhardt.
2: Verbraucherschützer kritisieren vor allem, dass die Tasten für einen eigenen Betrag oder kein Trinkgeld auf den Kartenterminals oft schlechter sichtbar sind, während die Vorschläge wie 10, 15 oder 20% Trinkgeld farblich hervorstechen. Viele Kunden würden sich dadurch gedrängt fühlen. Gleichzeitig beobachtet die Gastronomiegewerkschaft aber auch, dass Kartenzahler häufig gar kein Trinkgeld geben. Deswegen sei so ein System praktisch.
1: Das Bundeskabinett berät morgen darüber, Klimaanpassung und Naturschutz ins Grundgesetz aufzunehmen. Die Deutsche Umwelthilfe unterstützt den Vorstoß und fordert zusätzlich einen besseren Baumschutz sowie verbindliche Masterpläne für Städte und Grünflächen. Die HU-Geschäftsführerin Metz kritisiert zudem das Gebäudemodernisierungsgesetz, das Öl- und Gasheizungen künstlich am Leben halte. Sie brachte dazu eine Klage vor dem Bundesverfassungsgericht ins Spiel. Heute Abend wird die erste Runde im DFB-Pokal fortgesetzt. Dabei sind die Fußballer von weiteren 8 Fußballvereinen gefragt. Die 18 Uhr Spiele lauten Würzburger Kickers gegen den 1. FC Köln, Verl spielt gegen den HSV, Alt-Glienicke hat Wolfsburg zu Gast und um 20.45 Uhr dann noch die Partie Halle gegen Schalke.
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3: Und da gibt's heute meistens so eine Mischung aus Sonne und Wolken. Ganz vereinzelt kann es vielleicht mal einen kurzen Regenschauer geben. Im Großen und Ganzen bleibt es heute aber doch meistens trocken und das bei bis zu 29 Grad. Im Moment messen wir 16 Grad in München. 12 Grad sind es momentan in Nürnberg und in Köln. 15 Grad in Stuttgart und in Freiburg und 13 Grad in Dresden und in Berlin. Morgen ist es dann vor allem im Norden und im Osten sehr sonnig. Vom Südwesten bis in die Mitte, da sind aber ein paar Wolken mehr dann unterwegs. Und hier sind auch ein paar Schauer und Gewitter möglich bei bis zu 28 Grad.
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1: Ich bin Joshua Heise. Einmal schnell ChatGPT fragen, sieht ab sofort etwas anders aus. Denn die Firma dahinter, OpenAI, hat für die kostenlose Version Werbung geschaltet. Wer das nicht möchte, muss jetzt für ein Abo zahlen. OpenAI verspricht aber, dass Werbekunden keinen Einfluss auf Antworten haben. Sensible Themen wie Gesundheit oder Politik sind weiterhin werbefrei. Hitze- und Trockenphasen sind nicht nur anstrengend, sie kosten auch ordentlich. Die Umweltorganisation Greenpeace schätzt die Schäden auf mindestens 36 Milliarden Euro. Das entspricht bis zu 0,9% der deutschen Wirtschaftsleistung. Für die Berechnung hat sich Greenpeace Ernteausfälle, Waldbrände und Gesundheitskosten, aber auch Produktivitätsverluste angeschaut, die durch die Hitze entstehen. 3 Wochen vor der Parlamentswahl in Schweden sind in Stockholm rund 10.000 Menschen für mehr Klimaschutz auf die Straße gegangen. Mehr als 200 Umweltschutzorganisationen und Verbände haben sich beteiligt. 37% der Schweden hatten zuletzt angegeben, dass Umweltschutz für sie das wichtigste Wahlthema sei. Die rechtsgerichtete Regierung von Ministerpräsident Kristersson steht in Umfragen schlecht da. AOK-Chefin Reimann will die telefonische Krankschreibung beibehalten, ganz anders als die Bundesregierung. Der Funke-Gruppe sagte Reimann, die Regelung sei gerade in Zeiten von Infektionswellen ein gutes Mittel. David Riemer berichtet.
2: Laut der AOK-Chefin können telefonische Krankschreibungen Ansteckungen vermeiden und medizinisches Personal schützen. Eine missbräuchliche Nutzung kann sie nicht feststellen. Auch die geplante Pflicht zur Vorlage einer Arbeitsunfähigkeitsbescheinigung ab dem ersten Krankheitstag hält Reimann für unsinnig.
1: Die Trinkgeldoptionen auf Kartenlesegeräten in Restaurants oder im Einzelhandel sind nicht selten manipulativ. Das beklagen die Verbraucherzentralen und fordern Änderungen auf EU-Ebene. Bundesverbandschefin Popp sagte, die Felder 10%, 15% oder 20% seien häufig deutlich größer als die Optionen kein Trinkgeld oder selbst festlegen. Laut einer Umfrage sind gut 3/4 der Befragten genervt von dieser Praxis.
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3: Da tummeln sich ein paar harmlose Wolken am Himmel, ansonsten viel Blau und Sonnenschein. Um 22 bis 25 Grad im Südwesten, sogar bis 28 Grad Spitze. Morgen wird es in der Nordosthälfte Deutschlands sonnig und trocken, im Südwesten eher mit dunklen Wolken und vormittags mit Regen, der im Tagesverlauf auch Richtung Süden und der Mitte Deutschlands zieht. Alles in allem zwischen 20 und 27 Grad. Der Mittwoch wird nochmal einen Tacken wärmer. Im Nordosten dann schauerartiger, gewittriger Regen. Im Südwesten und Süden aber heiter mit nur einzelnen Schauern. Im Nordosten bleibt es trocken und sonnig um 22 bis sogar 30 Grad.
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3: Willkommen, meine Mäuse. Das hier ist die Ego FM Soundcheck. Heute wie immer mit mir und mit 3 neuen Songs. Aber zum ersten Mal mit Skibrille. Shiagu, Berliner Rapstar und Fukuhila-Enthusiast, hier mal mit eher nachdenklichen Tönen. Was da los? Liegt es am Kater von der Nacht davor? Oder vermisst er einfach nur seine Ex, Iki Mel? Jedenfalls singt und sieht er alles nur noch verschwommen. Vielleicht mal die Brillengläser putzen. Shiagu mit Verschwommen.
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1: Der rosafarbene Ahornspinner Triocampa rubicunda hat seinen Lebensraum an der gesamten US-amerikanischen und kanadischen Atlantikküste entlang. Kann also gut sein, dass Lonnie so einen mal in ihrer Kindheit in New Jersey gesehen hat. Heute lebt sie an der englischen Atlantikküste in Brighton und macht traurig fetzige Songs darüber, wie vergänglich alles ist. Lonnie Gunn mit Pink Butterfly Wings.

0: So, Zeit für One Day.
1: One Day, baby, we'll be all.
0: Oh, nee, Mann, das ist der falsche Knopf. Ich meinte, so, Zeit für One Day. Oh, Mann, jetzt aber, Zeit für One Day. So, darf ich vorstellen, CDU-Bs oder auch Z-Dubs aus Florida. Jahrgang 2006, Musik klingt aber wie amerikanischer College Rock aus dem Jahr 1996. C-Dubs mit

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0: Placebo, Ever You, Ever Me. Bester Titel aus dem Soundtrack Eiskalte Engel. So, hier scheint die Sonne voll ins Studio rein. Das ist ja irgendwie schön, ne? Jetzt sehe ich aber auch die dreckigen Fenster und den ganzen Staub. Jetzt kommt die kleine Putze in mir durch. Also, ich hole kurz einen Lappen. Ihr bekommt die News von Kollege Joshua.
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3: Ich bin Joshua Heise. Zigaretten und Alkohol sollten teurer werden und schwerer zu kriegen sein. Das fordert AOK-Chefin Reimann. Konkret könnte das heißen, dass es Alkohol nicht mehr an jeder Tankstelle gibt. Reimann sieht das als wichtige Maßnahme, um Krankheiten besser vorzubeugen. Außerdem kritisiert sie, dass die telefonische Krankschreibung abgeschafft werden soll. Denn gerade bei Infektionswellen sei diese hilfreich. In den Niederlanden ist am frühen Morgen ein Reisebus mit deutschen Schülern an Bord verunglückt. 8 Personen sind laut der niederländischen Polizei verletzt worden, einige davon schwer. Der Bus ist demnach auf der A28 bei Wezep mit einem Lieferwagen zusammengestoßen, durch die Leitplanke gerast und auf der Gegenfahrbahn gelandet. Die große Hitze in diesem Sommer hat uns nicht nur ordentlich zum Schwitzen gebracht, sondern die deutsche Wirtschaft außerdem viel Geld gekostet. Und zwar mindestens 36 Milliarden Euro, rechnet die Umweltorganisation Greenpeace vor. Das entspricht bis zu 0,9% der deutschen Wirtschaftsleistung. Entstanden ist der Verlust durch Ernteausfälle, Waldbrände und Gesundheitskosten. Zwischen Trainingsplänen, Alltagsfragen und Beziehungstipps ploppt beim KI-Chatbot ChatGPT ab heute immer wieder Werbung auf. In der kostenfreien Version ist die laut Betreiber OpenAI zunächst nicht personalisiert. Die Werbung wird unterhalb einer Antwort angezeigt und als gesponsert gekennzeichnet. OpenAI sucht schon länger nach Möglichkeiten, mit ChatGPT Geld zu verdienen. Ein Kinobesuch trotz Sommerwetter? Für viele ist das offenbar eine gute Idee. Deutsche Kinos erleben gerade einen Boom. Schuld sind die Blockbuster Spider-Man und die Odyssee. Im ersten Halbjahr sind rund 47,5 Millionen Tickets verkauft worden. Das sind fast 17% mehr als im Vorjahr, meldet die Filmförderungsanstalt. 2026 könnte damit zum stärksten Kinojahr seit Corona werden.
0: Danke, Joshua.
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0: Ja, da tummeln sich nur ein paar harmlose Wolken am Himmel, ansonsten viel Blau, viel Sonnenschein und das bei Temperaturen im Südwesten geht sogar rauf bis 28 Grad Spitze. Morgen auch so 20 bis 27 Grad in der Nordosthälfte, sonnig und trocken. Von Südwesten her kommen dann dunkle Wolken, die ziehen im Tagesverlauf Richtung Süden und der Mitte Deutschlands und der Mittwoch noch im Nordosten schauerartiger, gewittriger Regen im Südwesten und Süden. Viel blauer Himmel, Sonnenschein, nur einzelne Schauer, wenn überhaupt. Im Nordosten bleibt es auch trocken und sonnig. Und die Temperaturen gehen nochmal rauf, 22 bis 30 Grad.
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0: Und nun geht's aber wirklich los hier. Neue Woche, neues Thema. Und da dreht sich nichts nach vorn, sondern zurück.
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0: Jo, wir schnappen uns den alten Kassettenrekorder und drücken auf die kleinen Pfeile nach links. Und landen zum Beispiel bei unseren Kindheitshelden. Wir hocken uns mit dem Lieblingsfrühstück nochmal vor die Glotze.
6: 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Sag ihnen, dass du es kannst.
0: Und schauen, ob uns unsere damaligen Lieblingsspiele, Filme und Serien heute immer noch begeistern. Es könnte also ein bisschen nostalgisch werden in unserer Zurückgespult-Woche bei Ego FM. Schnappt euch das Hoverboard, den DeLorean und das Ketka. Los geht's.
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0: Stay Before the Picture Fades von Talisco, der ultra spät seine Musik veröffentlicht hat, obwohl er schon im Alter von 13 seine ersten Songs schrieb. Warum?
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0: Klingt, als wäre ihm die Eingebung im Traum gekommen. Und vielleicht war es bei Brittany genauso. Nach einer Menge Schulbands hier mit Solo-Projekt. Senseless Optimism und ihr neuer Song, He.

0: Der Titel passt auch super in die 70er, finde ich. Catamaran von Alalas. Egos, was wäre denn so euer Song, der laufen müsste, wenn euer Sarg in die Kirche einzieht? Ich meine, die meisten wissen, was als Titel laufen soll, wenn die Braut reinkommt. Aber nee, jetzt mal morbide, was wäre euer Beerdigungssong? Ich frage nur, weil ihr werdet gleich den eines berühmten DJs hören. Und der ist etwas anders. Bei mir wäre es zum Beispiel der hier. In der Hoffnung, dass irgendwer die Hebefigur von meinem Grab tanzt.
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0: ganze Welt aus dem Hollywood-Film Drive. Das war Kavinsky featuring Love Fox mit Nightcall. Und vor nicht mal 4 Wochen kam die traurige Nachricht, Kavinsky ist tot. Musiker Vincent Belorge, a.k.a. DJ Kavinsky, ist im Alter von nur 50 Jahren verstorben. Er wurde tot in seiner Wohnung in Paris gefunden. Die Todesursache ist weiter unklar. Bekannt wurde der Franzose für seine Elektropop-Klänge, die sich anfühlen, als kämen sie aus den 80ern. Und Kavinsky ist in Paris beigesetzt worden. Die ganze Musikszene dort nahm Abschied. Hunderte Fans waren vor Ort, auch Thomas Bangalter von Daft Punk und Gaspar und Javier von Justice, Oxmo Puccino etc. etc. Aber der Einzug des Sarges in die Kirche in Montmartre war, ja, sagen wir, einzigartig. Da erschallte die Titelmelodie von Der weiße Hai. Fragt mich nicht, warum. Aber vielleicht stand irgendwo, dass das Kavinskys letzter Wille war.
1: 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One.

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0: In dieser Woche, da wird nicht nur viel zurückgespult, sondern auch geknutscht hier mit Valent, Femme und Kiss Off. Warum? Weil Kollege Markus das so will. Der übt bis Sonntag das Küssen. Sein großes Thema in seiner Show Countdown 25. Jede Woche 2 Stunden, passend zu einer Überschrift. Und die lautet eben am Sonntag, Küssen. Markus, bevor hier rumgesabbert und gebusselt wird, dein erster Kuss. Ich weiß, du warst früher in diese Ingrid aus deiner Schule verliebt. Jetzt spulen wir mal bei dir zurück. Aber hattest du mit ihr auch deinen ersten Kuss?
1: Ja, hatte ich. Und zwar am Kettenkarussell auf dem Manchinger Volksfest. Da stand ich mit dem Rücken gelehnt an diese Brüstung, die da drumherum ging. Und sie stand halt so vor mir und hat dann so ihren Mund

0: in meinen fast nicht geöffneten Mund so reingeballert. Das war es, als bisschen so, als würde man mit einem Kanarienvogel küssen. Also so, das war eher picken als küssen in ihrem Fall. Und ich fand es extrem verstörend. Und es hat dann wirklich noch eine ganze Weile gedauert, bis ich das Gefühl hatte, dass wir jetzt richtig küssen. Aber das lag halt auch wirklich, glaube ich, zu mindestens gleichen Teilen an mir, weil ich da halt so ahnungslos und auch ein bisschen störrisch war. Aber Ingrid wiederum wusste auch nicht so wirklich, wie es läuft.
1: Das klingt nach einem echt schlechten ersten Kuss, aber meiner war auch nicht viel besser, viel zu nass und naja, egal. Wir suchen auf jeden Fall Kuss-Songs bis Sonntag. Bitte schicken an countdown25@egofm.de. Und dieser hier ist ein ganz besonderer. Den gibt's exklusiv nur bei EgoFM. Ihr könnt endlich aufhören zu suchen. Den gibt's wirklich nicht zu kaufen, zu streamen oder was weiß ich. Buck65, she kissed the boy.
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Reptilia von The Strokes, davor Buck 65 mit She Kissed the Boy. Und da hat mir die Birgit per WhatsApp ins Studio geschrieben, danke für diesen Song, den ich so sehr liebe. Der ist aber auch toll. Schönes Ding. So, und gleich ein Titel. Da gibt es eine kleine Vorgeschichte. Also, Hollywood-Star Ginger Rogers hat mal so hart getanzt, dass das Blut ihre Füße und weißen Schuhe rot färbte. Daraus kann man einen Bandnamen basteln. Blood Red Shoes, gleich für euch mit ihrem neuen Titel Useless Sentiment.

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0: Chili Closer. Und jetzt kommt auch mal ein bisschen näher. Ich habe nämlich eine Good News für euch. Ab 2027 dürfen in Ungarn keine Wildtiere mehr im Zirkus auftreten. Auch die Haltung, der Erwerb, das Training und die Ausstellung der Tiere sollen verboten werden. Stark. Die anderen News von meinem Kollegen Joshua. Jetzt.
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2: Ich bin Joshua Heise. In den Niederlanden ist ein Reisebus mit deutschen Schülern aus Schleswig-Holstein an Bord verunglückt. 8 Menschen sind leicht verletzt worden, aber niemand lebensgefährlich schwer. Der Bus war laut Polizei auf der A28 bei Wezep, rund 100 Kilometer nordöstlich von Amsterdam, auf einen Kleintransporter geprallt, durch die Leitplanke gerast und auf der Gegenfahrbahn gelandet. Gärreste, Jauche, Gülle. Alles Stoffe, die schädlich für Wasser und Umwelt sind. Und in Deutschland sind letztes Jahr weniger solcher Stoffe in die Natur gelangt. Umgerechnet waren es rund 5,9 Millionen Liter. Das sind fast 10% weniger als 2024, sagt das Statistische Bundesamt. Außerdem ist die Zahl der Unfälle mit solchen Schadstoffen auf den niedrigsten Wert seit 15 Jahren gesunken. Staubsaugen, Einkäufe verräumen oder sogar kochen. Fast jeder Zweite in Deutschland kann sich einen menschenähnlichen Roboter im eigenen Haushalt vorstellen. Das zeigt eine Bitkom-Umfrage. Genauso viele befürchten aber, dann die Kontrolle über ihr Zuhause zu verlieren. Smart-Home-Technik nutzt inzwischen trotzdem schon mehr als jeder Zweite. Am beliebtesten smarte Lampen und Steckdosen. Pünktlich zum Unabhängigkeitstag der Ukraine hat die EU neue Rüstungshilfen genehmigt. Für Flugabwehrsysteme, Raketen, Munition und Radaranlagen gibt's über 6 Milliarden Euro extra, teilte die EU-Kommission mit. Kommissionspräsidentin von der Leyen sagte, am Unabhängigkeitstag der Ukraine zeige Europa, dass seine Unterstützung unerschütterlich und konkret sei. Er galt als einer der mächtigsten Unternehmer Deutschlands, der Logistikmilliardär Klaus-Michael Kühne. Wie sein Familienkonzern Kühne und Nagel bestätigte, ist der 89-Jährige letzte Nacht verstorben. Er galt als reichster Deutscher in der Schweiz, war größter Aktionär der Lufthansa und förderte als Mäzen Hamburgs Kultur und den Fußball-Bundesligisten HSV.
0: Danke, Joshua.
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0: Viel Sonne heute, viel blauer Himmel, wenige Wolken, wenn dann harmlos und das bei Temperaturen um 22 bis 25 Grad, im Südwesten sogar bis 28 Grad Spitze. Morgen wird es im Südwesten dunkler und nasser mit Regen, der im Tagesverlauf auch Richtung Süden und in die Mitte Deutschlands zieht. In der Nordosthälfte bleibt sonnig und trocken um 20 bis 27 Grad. Aktuell messen wir 18 Grad in Rostock, 19 in Hannover und jeweils 22 Grad in München und Frankfurt.
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0: Was sagst du da, Lassie? Der kleine Timmy liegt mit einem gebrochenen Bein neben der vierten Eiche am alten Weiher? So lief das doch damals in den guten alten Fernsehserien. Der Hund bellte, das Pferd wieherte. Und schon sagte der Protagonist sowas wie:
4: Natürlich, Black Beauty, ich folge dir. Wir werden den Bankräuber schon stellen.
0: Ein bisschen unrealistisch, aber wir haben es geliebt. In dieser Stunde geben wir noch einem Liebling unserer Kindheit die Flosse.

dem Song hat sie jetzt schon ihre eigene Geschichte geschrieben. Lola Young und Messi. Hab gerade mal nachgeschaut. Mit der jungen Britin scheint gerade alles okay zu sein. Keine Klinikaufenthalte, keine Zusammenbrüche, nur eine gute Tour. Und die hat er hoffentlich auch gerade. Kurt Weill. Heute in Amsterdam, danach in Frankreich und am 1. September auch live in München. Und wir nehmen euch mit. Morgen Nachmittag ab 5 hat Kollegin Gloria die Tickets für euch. Einschalten, mitmachen und dann könnt ihr den hier live sehen und hören. Kurt Weill jetzt mit One Trick Pony.

0: Lowlife von DVR hier um 13:15 bei Ego FM. Jetzt nehmt mal Schnorchelmaske und Schwimmflossen zur Hand. Es geht gleich ins Wasser zu einem unserer Kindheitshelden.
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0: Seid ihr bereit?
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3: Na, wem kommt diese Melodie bekannt vor? Richtig, das ist das Intro von Flipper, dem niedlichen Delfin, der durch die gleichnamige Serie die Herzen des meist jungen Publikums eroberte. Ende 1964 geht nach 2 erfolgreichen Filmen die erste Staffel in den USA auf Sendung. Die Geschichte ist relativ schnell erzählt. Da sind 2 Kinder, Sandy und Bud, und da ist Flipper, der kluge Delfin, der für die Dreharbeiten trainiert werden muss. Diesen Job übernimmt Rick O'Barry, der heute wohl eher von Demütigung als von Training sprechen würde. Gedreht wird in einem Salzwassersee innerhalb des Miami Seaquariums, in dem O'Barry als Delfintrainer arbeitet. Denn natürlich lebt Flipper nicht frei, auch wenn es im Fernsehen danach aussieht. 5 weibliche Tümmler spielen abwechselnd die Rolle von Flipper. 89 Folgen werden gedreht. Je länger die Dreharbeiten dauern, desto mehr stehen die Tiere unter Stress. Als sie auf die Bahamas geflogen werden, denn es sollen noch echtere, noch schönere und noch tollere Bilder entstehen, da beginnt Rick O'Barry an zu zweifeln. Er merkt, dass etwas nicht stimmt, dass das, was hier mit den Tieren gemacht wird, nicht richtig sein kann. Vor Flipper gab es 3 Delfinarien auf der Welt. Heute sind es 200. 60 davon in Europa. Nach Abschluss der Dreharbeiten werden die Tümmler zurück nach Miami transportiert und sind überflüssig, zu verwöhnt. Im Seaquarium schwimmen sie einsam ihre Runden. Eine Delfindame wird als Original-Flipper an einen Wanderzirkus verkauft und stirbt kurze Zeit darauf an einer Lungenentzündung. Ein anderes Tier stirbt an extremem Hautausschlag. Heute arbeitet Rick O'Barry als Tierschützer, klärt die Öffentlichkeit über Delfine in Gefangenschaft auf und setzt sich aktiv dafür ein, Delfine aus Gefangenschaften zu befreien.
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Kung Fu Fighting. Wie legendär ist bitte dieser Titel an Tag 1 unserer Zurückgespult-Woche? Nostalgie und alter Krimskrams funktioniert eben immer wunderbar. Also bei mir zumindest. Ich habe dann immer den Geschmack von Smacks im Mund oder Bum Bum Eis oder von den Kaugummis.

könnte passieren, dass ihr den freitags in der Hoffmann-Kollmann-Show öfter mal hört und ich mir dabei die Ohren zuhalte. Aber was ist denn euer Guilty Pleasure von damals? Los, kommt! Es gibt eine Menge. Traut euch! I want to see you sweat. Yeah. Verratet es mir per WhatsApp ins Studio 089 360 550 460. Ich bin gespannt, wie weit ihr die Hosen runterlasst.

0: kleines Brett hier von Ecstasy, Shoulders. Wenn die Uhr schon schreit, Feierabend, ab nach Hause, und dem Chef dann einfällt, er könnte mir noch ein paar extra Aufgaben reindrücken, dann geht mir dieser Titel gern durch den Kopf. Gleich in voller Länge, die Tink Tinks.
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0: könnte einem schon das Wasser im Mund zusammenlaufen. Ich bin immer Vegetarierin. Chicken Mango hier von Kit Simius. Habe ich gerade gelesen. Hier, wer regelmäßig die Treppen nimmt, hat ein geringeres Sterberisiko. Zu diesem Ergebnis kommt eine aktuelle Studie. Die Wahrscheinlichkeit, an Herzproblemen zu sterben, sank bei Treppensteigenden um 39%. Ich bin ehrlich, die EGOFM-Redaktion liegt im zweiten Stock und ich nehme immer den Aufzug.
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2: Ich bin Joshua Heise. Zigaretten und Alkohol sollten teurer werden und schwerer zu kriegen sein. Das fordert AOK-Chefin Reimann. Konkret könnte das heißen, dass es Alkohol nicht mehr an jeder Tankstelle gibt. Reimann sieht das als wichtige Maßnahme, um Krankheiten besser vorzubeugen. Außerdem kritisiert sie, dass die telefonische Krankschreibung abgeschafft werden soll. Denn gerade bei Infektionswellen sei diese hilfreich. Wie gut oder schlecht geht es mit der deutschen Wirtschaft weiter? Das hängt davon ab, wie sich der Rest von Europa schlägt. Laut einer Studie für die bayerische Wirtschaft sichert uns der Export in andere EU-Länder mehr als 7 Millionen Jobs. Janina Singer berichtet.
3: Die Nachfrage nach deutschen Produkten in anderen EU-Ländern bringt unserer Wirtschaft jährlich rund 550 Milliarden Euro ein. Im internationalen Vergleich sei die EU für Deutschland deutlich wichtiger als andere große Wirtschaftsräume, auch weil sie stabile und verlässliche Rahmenbedingungen bietet.
2: Bundespräsident Steinmeier wohnt zwar schon seit Anfang Juli in seinem neuen Amtssitz, jetzt hat er offiziell den Schlüssel überreicht bekommen. Grund für den Umzug ist die aufwendige Sanierung von Schloss Bellevue für rund 600 Millionen Euro. Bis die in 8 Jahren abgeschlossen ist, liegt der Amtssitz des deutschen Staatsoberhaupts in einem Neubau zwischen Kanzleramt und Berliner Hauptbahnhof. 2026 könnte für deutsche Kinos das erfolgreichste Jahr seit der Corona-Pandemie werden. Das schätzt die Filmförderungsanstalt. Denn die Kinosäle sind momentan wieder gut gefüllt. Im ersten Halbjahr wurden rund 47,5 Millionen Tickets verkauft. Das waren fast 17% mehr als im Vorjahreszeitraum. Norwegen bangt um seinen König. Harald V. war letzte Woche ins Krankenhaus gekommen, denn neben seiner Blutarmut hat er sich jetzt noch eine bakterielle Infektion des Blutkreislaufs zugezogen. Der Hof bezeichnete seinen Zustand gestern Abend aber als stabil. Harald ist bei den Norwegern äußerst beliebt. Trotz seiner 89 Jahre und langer Krankheitsakte kam Abdanken für ihn bislang nicht in Frage.
0: Danke, Joshua.
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0: Heute alles trocken, viel Sonnenschein bis 28 Grad Spitze, morgen bis 27 Grad mit Regen von Südwesten in den Süden Deutschlands hinein und noch der Mittwoch. Da wird's duster und nass, aber nur im Nordosten mit Schauern und Gewittern, sonst weiter sonnig, trocken und sogar noch wärmer bis 30 Grad Spitze.
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0: Wild. Wirklich wild, was ihr mir da schickt. Ich frage euch in unserer Zurückgespult-Woche bei EGOFM, die ja voller Nostalgie steckt, nach den Titeln eurer Jugend, für die man sich vielleicht eventuell heute ein ganz kleines bisschen vielleicht schämen könnte. Und ja, da kam schon so einiges rein. Ich liebe euch sehr dafür. Nicht aufhören. Ich sammle noch ein bisschen und dann gibt's den ultimativen Guilty Pleasure Party Mix in dieser Stunde.

0: Aaron Fraser over you.
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0: Ich habe jetzt zu unserer neuen Themenwoche, die ja mal so richtig mit beiden Händen in die Vollen unserer Kindheit und Jugend greift, eine Nachricht von EGOFM-Hörerin Sarah bekommen. Hey, liebes EGOFM-Team, schreibt sie. Ich liebe euer neues Thema, was mit so wundervollen Erinnerungen verbunden ist. Ich habe in meinem Kopf auch mal zurückgespult und habe dort ein Monchichi gefunden. Kennt ihr die noch? Diese braunen Äffchen, die sich den Daumen in den Mund stecken konnten. Oder diese übergroßen Uhren, die man sich ins Kinderzimmer gehangen hat. Oder diese Trinkflaschen, von denen man oben den Plastikdeckel abdrehte. Es gab die bei uns am Kiosk immer in Cola- und Erdbeergeschmack. Und war das Schönste nicht, schreibt sie noch, dass wir damals für niemanden, auch nicht für die Eltern, erreichbar waren und nur wussten, wenn die Straßenlaternen angehen, dann ab nach Hause. Liebste Grüße und danke für diese Reise in die Vergangenheit, Sarah aus Osnabrück. Danke dir, liebe Sarah. Genau das. So soll es sich anfühlen mit uns in dieser Woche. Schön, dass du dabei bist. Und weil es gerade so schön passt, Be But A Bee mit Memories für euch. Ganz neu.

0: Say Yes Dog mit Stronger. Und ihr müsst gleich vielleicht auch ein kleines bisschen stark sein. Und bitte macht jetzt nicht den Fehler und geht Kaffee trinken oder schaltet um oder so ein Quatsch. Denn gleich gibt's die Guilty Pleasures eurer Jugend. Songs, die sich ganz tief ins Herz und ins Hirn gegraben und da immer noch einen sicheren Platz haben. Ich verspreche euch, das wird gut.
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0: New Song von Warpaint, aber nix. Nee. Hier geht's um die alten Songs. Die Songs, die euch mit erstem gebrochenen Teenagerherz durch die verheulten Nächte begleitet haben. Die, auf denen ihr das erste Mal unter der Disco-Kugel abgetanzt habt oder geschwuft. Die Songs, für die man sich vielleicht heute ein ganz kleines bisschen schämen könnte. Obwohl sie niemals fehlen durften. Auf dem eigens händisch gemachten Mixtape für die Bestie oder den Schwarm. Also Hosen runter, Boxen auf. Was lief damals bei euch? Und da schreibt mir die Susanne. Hallo liebe Egos, da fällt mir sofort Guilty ein. Beziehungsweise all die Barbara Streisand Songs aus den Filmen. Die Barbara zusammen mit dem Barry Gibb von den Bee Gees. Stark. Danke dafür. Freddy und ich gehen Hand in Hand mit dem hier. Ja, beste Band. New Kids on the Block. Ich war so unfassbar verliebt in Jonathan. Der lebt jetzt mit einem Mann zusammen. Ich habe da immer so ein Händchen für. Weiter. Grüße gehen raus an Ego-FM-Hörer Paul. Der ist mit 18 und geöffneten Autoscheiben durch die Ortschaft gecruised und hat seine Nachbarschaft hiermit Bescheid.
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0: Bushido und Karel Gott, Legenden. Der ist gut, den lieb ich. Danke. Von Dennis kommt der hier mit den Worten, vielleicht nicht ganz so abgedreht wie Cotton Eye Joe, aber jetzt ist Sommer von den Wise Guys.
3: 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Sommer ist, was in deinem Kopf passiert.
0: Dient bei mir immer als Stimmungsretter. Bei mir auch, Dennis, bei mir auch. Und wenn man Ralf fragt, welcher Titel durfte auf keiner Teenager-Party damals fehlen? Also ich feiere dich sehr dafür. Egal welche Generation ihr seid, jeder hat ein Guilty Pleasure, ein Titel, nicht cool, aber an dem das Herz noch immer hängt. Bitte per WhatsApp zu mir ins Studio 089 360 550 460.
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0: Brett, John Hopkins, Open Eye Signal. Stark.
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0: Nee. Das sehe ja jetzt ich erst. Nee, was wollte ich sagen? Das sehe ich ja jetzt erst, genau. Das kann doch nicht sein, dass der sogar 4 Jahre älter ist als ich. Der sieht doch sogar jetzt noch so jung aus. Und ihr kennt ihn alle. Wir alle haben damals schon mit ihm die ersten Uhu-Flaschen geleert, das erste Daumenkino gezeichnet und gruselige Monsterkrallen aus Pappmaché gebastelt. Benny Weber, der Moderator aus der Kindersendung Art Attack.
4: Jetzt kommt Art Attack.
0: Und mit Benny spulen wir zurück und ich will von ihm wissen, wie passiert das eigentlich so, dass man plötzlich einer der beliebtesten Kinder-TV-Moderatoren wird?
5: Erstmal muss ich natürlich vorwegschicken, dass ich nie beim Fernsehen arbeiten wollte. Habe ich mir überhaupt nicht vorstellen können. Ich war ein ganz braver Student in der Uni, habe Jura studiert, fand aber schon den allerersten Tag eine

0: Technologisierung hat sich wahnsinnig viel verändert natürlich, weil du extrem viele Inhalte hast, auf die du sofort zugreifen kannst. Das heißt, Kinder werden überflutet mittlerweile mit Dingen. Das heißt, ich glaube, der Anspruch hat sich sogar ein bisschen erhöht. Früher war das Angebot nicht so hoch. Das heißt, da hat man vielleicht viel mehr akzeptiert. Und heute gibt es so wahnsinnig viel, dass echt nur das Beste rausgepickt wird. Wir überlegen einiges mehr, ob wir den Zeitgeist treffen und wirklich Mädels und Jungs gleichmäßig ansprechen und. Also es wird sich, glaube ich, echt mehr Gedanken gemacht.
1: Der Star unserer Kindheit, Art-Attack-Moderator Benny Weber. Danke für diese kleine Zeitreise.
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0: 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Und bei all dem guten alten Kram in dieser unserer zurückgespult Woche gleich auch mal was Neues von Peter Fox. Hey, alles
1: glänzt, so schön neu. 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

0: Chaos mit Crab Bucket. Und noch schnell eine Good News vor den anderen. Nach fast 90 Jahren ist der Blauflossenthunfisch wieder zurück in der Nordsee. Juhu! Und nur damit ihr es wisst, der ist nicht zurückgeschwommen gekommen, um auf Pizza und Salat zu landen. Die anderen News von Kollege Joshua jetzt.
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2: Ich bin Joshua Heise. Unsere Weltmeere waren am Wochenende so heiß wie noch nie. 21,1 Grad an der Oberfläche. Das ist der höchste Wert seit Beginn der Messungen vor 47 Jahren, meldet der EU-Klimadienst Copernicus. Eigentlich sind die Meere im März am wärmsten, nicht im August. Grund für diese Rekordtemperatur ist die Erderwärmung und das aktuelle Wetterereignis El Niño im Pazifik. Ein menschenähnlicher Roboter, der im Haushalt mithilft. Das kann sich fast die Hälfte der Menschen in Deutschland für die Zukunft gut vorstellen. Wie bei einer Bitkom-Umfrage rausgekommen ist, würden die meisten Befragten den Roboter aufräumen und putzen lassen oder auch zum Einkaufen schicken. Allerdings gruselt sich auch jeder Zweite vor humanoiden Robotern. In den Niederlanden ist am frühen Morgen ein Reisebus mit deutschen Schülern an Bord verunglückt. 8 Personen sind laut der niederländischen Polizei verletzt worden, einige davon schwer. Der Bus ist demnach auf der A28 bei Weseb mit einem Lieferwagen zusammengestoßen, durch die Leitplanke gerast und auf der Gegenfahrbahn gelandet. Im Baltikum sind weiterhin viele Haushalte ohne Strom. In Litauen fehlt laut dem nationalen Versorger noch mehr als 120.000 Haushalten der Strom, in Lettland über 87.000. Grund sind umgestürzte Bäume nach den schweren Stürmen am Samstag. Meteorologen sprechen von einem der schlimmsten Unwetter der jüngsten Zeit. Die Schäden gehen in die Millionen. Heute Abend geht die erste Runde im DFB-Pokal weiter. Drittligist Würzburg will ab 18 Uhr die Sensation schaffen und gegen Bundesligist Köln weiterkommen. Ferl spielt parallel gegen den HSV. Alt-Glienicke hat Wolfsburg zu Gast. Um 20.45 Uhr steigt dann noch die Partie zwischen Halle und Schalke.
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0: Heute gibt es eine Menge Sonne, viel blauen Himmel, wenige Wolken, wenn dann harmlos und das bei Temperaturen bis 28 Grad Spitze. Morgen wird es im Südwesten dunkler und nasser mit Regen, der im Tagesverlauf auch Richtung Süden und der Mitte Deutschlands zieht. In der Nordosthälfte bleibt sonnig und trocken, alles in allem bei Temperaturen zwischen 20 und 27 Grad. Aktuell messen wir 19 Grad in Flensburg, 21 in Berlin und jeweils 23 Grad in München und Düsseldorf.
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0: Okay, Leute, ja, ich weiß, ich habe die Büchse der Pandora geöffnet, aber jetzt will ich sie auch wieder schließen. Ja? Nee, Spaß. Eure Guilty Pleasure zu mir ins Studio, gern per WhatsApp. Der hier kommt von Ingo aus Würzburg.
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Das war Urban Photograph von Urban Cohn. Und das hier, das ist wunderbar. Das passt sensationell. Ich will ja nicht, dass es zu viel wird mit unserer Reise in die Vergangenheit in dieser Woche, aber das kann ich einfach nicht unkommentiert lassen. Hier kam gerade raus, ein Fünftel der deutschen Unternehmen faxt noch. 18% kommunizieren noch über Fax. Fax! Kein Wunder, dass uns so viele Länder technologisch weit voraus sind. Das muss ich dem Chef erzählen. Moment, ich muss mich nur kurz ins Internet wählen.

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0: Moon von Tellquist. Wie sagen Oma und Opa immer so gern? Früher war alles besser, oder? Nee. Wartet mal, die haben nur im falschen Jahrhundert gelebt. Es gab nämlich auch die richtig beschissenen Tage oder Wochen.
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3: Der Wecker klingelt viel zu früh. Dann kippst du dir auch noch deinen Kaffee drüber. Das Wetter ist schlecht und nach Feierabend dann auch noch das.
4: Information zu S1, Abfahrt, 18.30 Uhr, fällt heute aus. Wir bitten um Entschuldigung.
3: Ein richtiger Scheißtag eben. Aber den gibt's auch schon im Mittelalter. Da hat er allerdings noch eine etwas andere Bedeutung. Eine sehr buchstäbliche.
5: Scheiße! Jetzt ist passiert!
3: Aber von vorn. Rund um die Uhr müssen sie dienen, Mägde und Knechte. Da bleibt kaum Zeit für was anderes, aber aufs Klo muss halt jeder nun mal irgendwann. Im Mittelalter gibt es aber noch längst keine Regelungen zur Arbeitszeit. Nur eines ist klar, Toilettenpausen werden nicht bezahlt. Bei 5 Minuten pro Tag kommen da im Jahr aber schon mal schnell mehr als 24 Stunden zusammen. Und die sollen die Angestellten gefälligst nachholen. Und zwar am 29. Dezember, dem sogenannten Scheißtag. Wenn sie besonders oft und lange auf dem Topf waren, dann konnte da schon mal eine ganze Scheißwoche draus werden. Also, auch wenn du heute einen Scheißtag hast, immerhin musst du ihn am Ende des Jahres nicht nachholen.
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2: Aber hast du auch irgendwie noch für die Zukunft was abgesichert, oder nicht? Hast du noch was im Petto, oder?
3: Ja, Dosen.

0: Loch, Piep.
1: Bei denen müssen Männer draußen bleiben. Team Scheiße, hier mit rein ins Loch. Die Punkband aus Bremen geht so wie KIZ jedes Jahr auf Flinterwintertour. Da sind nur Frauen erlaubt auf den Konzerten und die sind immer ratzfatz super schnell ausverkauft. Da kennen die Ladies kein Halten mehr. Also wenn ihr eine Band seid und die Karten eurer Gigs eher so mäßig über die Ladentheke gehen, dann macht eine Flinter

Egos, es ist 3:45 und eigentlich ist es Zeit, dass ich mich jetzt endlich von euch verabschiede, ja? Mit dieser wunderschönen Reise in die Vergangenheit in dieser Woche. Ihr habt da ganz toll mitgemacht, aber ich habe da auch noch ein bisschen was. Ja, ich habe ja nach euren Guilty Pleasures gefragt. Und da sind noch eine Menge. Soll ich die noch mal kurz anspielen? Hier zum Beispiel von Andrea. Janet Jackson, Again. And I never want to return. Andrea schreibt dazu, ich habe ja gefühlt jahrelang wegen Herzschmerz und unerfüllte Liebe dazu durchgeheult. Mich mochte niemand haben, weil ich war 14 und fett. Hölle. Oh, Andrea, es tut mir leid. Markus, sehr viel Guilty Pleasure, Münchner Freiheit, ohne dich.

Ey, der ist so großartig, Markus. Das ist kein Guilty Pleasure. Würde ich jetzt gerne spielen. Tobias kommt aber noch dazu. Huhu, mein Lieblings-Retro-Klassiker ist Udo Jürgens Griechischer Wein. Kein Lied kann ich auswendigerer als dieses. Das habe ich bereits auf einer Festzeltbühne in Kempten gesungen. Da war der Mut auch groß. Macht ihn an und Augsburg hört mich singen. Liebe Grüße und einen schönen Nachmittag, Tobi. Augsburg, okay, der ist für euch. Die Bühne gehört dir, Tobi. Macht's gut. Bis morgen.

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0: Karmic mit Boomerang hier bei Ego FM an diesem Montagnachmittag. Die Meere sind ungewöhnlich warm, sagen WissenschaftlerInnen. Mehr dazu und mehr News im Überblick jetzt in den Nachrichten mit Joshua.
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2: Ich bin Joshua Heise. Die Weltmeere sind so warm wie noch nie seit Beginn der Messungen im Jahr 1979. Der EU-Klimawandeldienst Copernicus hat mitgeteilt, am Samstag hatte die Meeresoberfläche eine Durchschnittstemperatur von 21,1 Grad. Laut Experten liegt das daran, dass sich die Weltmeere durch den Klimawandel generell erwärmen. Dazu kommt außerdem noch das aktuelle El Niño-Ereignis im Pazifik. Die Krankenversicherung Barmer startet eine Hotline für Frauen in den Wechseljahren. Die Kasse will eigenen Angaben zufolge Frauen damit helfen, ihre Symptome einzuordnen und passende Unterstützung zu finden. Das Telefon ist täglich besetzt, die Beratung ist kostenfrei. Frauengesundheit habe lange nicht genügend Aufmerksamkeit erhalten, so ein Barmer-Vertreter. Ernteausfälle, Brände, Niedrigwasser. Die Hitze und Trockenheit in diesem Sommer machen nicht nur der Natur schwer zu schaffen, sondern auch der deutschen Wirtschaft. Die muss deswegen Verluste von mindestens 36 Milliarden Euro einstecken, sagt die Umweltschutzorganisation Greenpeace. Bei brütender Hitze sind wir weniger produktiv und das alleine verursacht Schäden in der Arbeitswelt von mehr als 10 Milliarden Euro. Der Logistikmilliardär Klaus-Michael Kühne ist tot. Er starb in der vergangenen Nacht an seinem Wohnort in der Schweiz im Alter von 89 Jahren. Das bestätigte sein Familienkonzern Kühne und Nagel, den der gebürtige Hamburger zum Weltkonzern gemacht hatte. Außerdem war er der größte Aktionär der Lufthansa und hat als Sponsor Hamburgs Kultur und den HSV großzügig unterstützt. Beim Bezahlen mit Karte tricksen viele Kartenlesegeräte in Restaurants beim Trinkgeld, so die Kritik der Verbraucherzentrale. Die Buttons für 5, 7 oder 10% seien oft groß und bunt, kein Trinkgeld sei dagegen meist winzig oder versteckt. Die Verbraucherzentrale fordert jetzt, dass solche Designtricks in der EU verboten werden. Laut einer Umfrage fühlt sich etwa jeder Zweite dadurch zum Trinkgeld gedrängt.
0: Danke dir.
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0: Aktuell ist es vor meinem Studiofenster sonnig und blauer Himmel. Es sind heute ein paar Wolken schon unterwegs, allerdings bleibt es meistens trocken. Bei Temperaturen, die ja heute so bis 28 Grad im Südwesten erreichen können. Im Laufe des Tages gibt es im Norden und im Osten, also auch jetzt am Nachmittag, noch einzelne Schauer. Der Dienstag, da ist es deutlich bewölkter, vor allem im Südwesten. Die Wolken, die breiten sich dann auch weiter in die Mitte aus und auch in Bayern kann es Gewitter geben, morgen oder schauerartiger Regen. Ansonsten ist es vor allem im Norden morgen nahezu wolkenlos mit viel Sonnenschein, die Temperaturen bis 28 Grad. Der Mittwoch bringt auch nochmal hochsommerliche Temperaturen mit 21 bis 31 Grad, die Höchstwerte. Dazu ein paar Wolken, aber meistens trocken, vor allem im Südwesten und in den Küstengebieten zeitweise mal windiger.
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0: Um gleich 3 Minuten nach 4 an diesem Montagnachmittag von Guilty Pleasure Songs. Hallo, der ist doch toll, oder? Bis zu großen nostalgischen Gefühlen. Warum wir eigentlich Nostalgie empfinden, auch darum geht es unter anderem in unserer Themenwoche zurückgespult. Und ihr dürft mir selbstverständlich noch eure Guilty Pleasure Songs schicken um unsere Themenwoche. Und was euch da alles sonst noch erwartet, geht es übrigens auch gleich noch hier in der Sendung. Jetzt haben wir erstmal Musik von den Black Keys. Gold on the Ceiling.

0: Schiagu, Partisane, hier bei Ego FM. Habt ihr schon erkannt, das Sample, oder? Na, na, kommt einem bekannt vor, aber woher kennen wir das nochmal? Genau, ich sehe das mit Jerk It Out.
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0: Genesis Owusu mit Human Again.
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0: Gleich erzählt uns Kollege Felix ein bisschen, was euch in unserer Themenwoche diese Woche so erwartet. Außerdem hören wir noch Musik aus unserem Album der Woche und gleich auch Musik von Lana Del Rey und Good Neighbors.
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0: Good Neighbors mit Home hier bei Ego FM.
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0: Ja, früher war doch alles besser. Die Musik war besser, die Sommer waren besser und überhaupt als Kind war das Leben einfach schöner. Aber stimmt das eigentlich? Dieser Frage wollen wir uns die Woche widmen. Kollege Felix bei mir im Studio. Hi Felix.
4: Hello Gloria.
0: Wir spulen diese Woche einmal zurück mit einer ziemlich großen Frage. War früher denn wirklich alles besser?
4: Das wollen wir herausfinden. Wir schauen uns dafür verschiedene Jahrzehnte an. 80er, 90er, 2000er ist alles mit dabei und mit dabei immer die Frage, was war damals eigentlich wirklich besser und was verklären wir heute vielleicht einfach ein bisschen? Denn sind wir mal ganz ehrlich, nicht alles, was wir aus unserer Kindheit vermissen, war tatsächlich so toll, wie wir uns daran erinnern. Zum Beispiel... Ein tolles Geräusch. Wahnsinnig beschissenes Internet aber.
0: Ja gut, aber es spielen ja vor allem persönliche Erinnerungen eine große Rolle bei dem Thema, oder?
4: Total. Meine persönliche Erinnerung zum Beispiel Peter Lustig. Ich liebe ihn immer noch. Wir schauen allgemein auf die Helden unserer Kindheit zurück, aber auch auf große Nachrichtenmomente, alte Serien und so weiter und so fort. Und wir fragen uns, warum bleiben uns manche Dinge aus der Kindheit eigentlich so stark im Kopf? Warum reicht manchmal ein bestimmter Song, ein Geruch oder eine alte Fernsehsendung und zack, ich bin sofort wieder 10 Jahre alt?
0: Hashtag Nostalgie.
4: Genau, aber die große Frage, woher kommt Nostalgie eigentlich?
5: Im späten 17. Jahrhundert fiel dem Medizinstudenten Johannes Hofer eine seltsame Krankheit auf, die im Ausland dienende Schweizer Söldner plagte. Die Symptome wie Erschöpfung, Schlaflosigkeit, unregelmäßiger Herzschlag sowie Verdauungsstörungen und Fieber waren so stark, dass die Soldaten oft entlassen werden mussten. Wie Hofer herausfand, war der Auslöser keine körperliche Störung, sondern die starke Sehnsucht nach der Heimat in den Bergen. Er gab dem Leiden den Namen Nostalgie.
4: Wir wollen wissen, warum haben wir überhaupt dieses Gefühl, dass früher alles schöner, einfacher oder besser war? Und erinnern wir uns wirklich so, wie etwas passiert ist? Oder schraubt da unser Gehirn im Nachhinein vielleicht ein bisschen an der Vergangenheit rum? Wir schauen uns an, warum Erinnerungen manchmal ziemlich trügerisch sein können und weshalb wir trotzdem so gerne zurückblicken.
0: Darum spulen wir gemeinsam zurück. Unsere Themenwoche zurückgespult. Die ganze Woche im laufenden Programm und natürlich auf egofm.de. Danke dir, Felix.
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0: Aretha Franklin. I say a little prayer hier bei Ego FM. Also ich bin ja noch nicht so ganz ready dafür, dass der Sommer sich schon so langsam wieder ein bisschen verabschiedet. Jungle waren es wohl auch nicht, denn sie haben jetzt nochmal ein richtig schönes Sommeralbum rausgebracht. Sunshine heißt es und ist unser Album der Woche.
1: 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JT und jetzt auch Lydia. Für ihr neues Album ist das britische Neo-Soul-Duo endlich zum Trio herangewachsen. Wer sich jetzt aber denkt, das wäre die einzige große Änderung bei Jungle, hat damit im Großen und Ganzen eigentlich gar nicht mal so unrecht. Wo Jungle draufsteht, steckt nun mal auch Jungle drin.

neue Person am Mikrofon ist nämlich eigentlich gar nicht so neu. Lydia Kitto ist eigentlich schon seit 5 Jahren entweder am Gesang oder auch beim Songwriting bei Jungle mit dabei. Die Beförderung zum offiziellen Bandmitglied war also sowieso langsam überfällig. Auf Sunshine darf sie jetzt bei jedem Song am Mikro stehen und gibt dem unvergleichlichen Genremix von Jungle gleich noch mehr Tiefe. Retro-Soul-Samples treffen auf moderne Beats, Lydias Stimme und Jay und T's Gespür für den ganz besonderen Mix. Nicht zu stressig, um vom Entspannen abzulenken, aber doch immer mit dem cleveren Twist im Hintergrund. Jungle klingen einfach so, wie der perfekte Sommertag klingen sollte.

Er passt auch deswegen so gut zum Jungle Sound, weil sie ihre Stimme mehr als Instrument einsetzt. Ihr Gesang fügt sich vornehm zurückgenommen ins Soundgerüst ein, ohne zu viel von den Beats abzulenken, aber immer bereit dazu, den nächsten Ohrwurm einzutrichtern. Aber wenn man genauer auf die Texte hört, merkt man, dass die Jungle-Welt gar nicht so perfekt ist, wie der Sound verspricht. Lydia singt viel mehr über gebrochene Herzen, falsche Lebenswege und das Gefühl, einfach nicht da zu sein, wo man im Leben eigentlich hin möchte. Jungle besingen hier eben nicht die Utopie, sie zeigen eher, dass so ein Zustand lächerlich unmöglich ist, was dem Neo-Soul-Sound einen cleveren doppelten Boden gibt. Das Trio betreibt auf Sunshine astreine Realitätsflucht und Jungle lassen uns beim Hören auch gleich

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2: Danke an Kollege Fidus aus der Musikredaktion. Und jetzt hören wir natürlich noch einen Track aus dem neuen Album von Jungle. Der heißt The Wave. Und lasst euch einfach schön von dem davontragen. Der Sommer ist nämlich noch nicht vorbei, wenn es nach Jungle geht. Unsere Musiklieblinge jetzt mit The Wave.

0: Musikliebling Sam Fender mit Spit of You bei Ego FM.
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0: Gleich zurück, dann hören wir nach der Werbung My Ugly Clementine. Mit This Is Nice. Außerdem Musik von OK Kid, Other Lives und Jean-Baptiste. Bis gleich.
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0: Jean Baptiste mit Big Money hier bei Ego FM an diesem Montag. Zeit für ein News Update. Das hat Joshua jetzt für euch um
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2: Ich bin Joshua Heise. Die Füllstände der Gasspeicher sind niedrig. Doch laut dem Bundeswirtschaftsministerium heißt das nicht, dass Gas im Winter knapp werden könnte. Man sei zufrieden mit der Befüllung der Speicher, heißt es. Die Energiebranche sieht das anders. Sie warnt, das Ziel, dass die Gasspeicher bis November zu 70% befüllt sind, sei immer schwerer zu erreichen. Ähnlich sieht's auch die Bundesnetzagentur. 21,1 Grad. So warm waren die Weltmeere noch nie. Der EU-Klimadienst Copernicus hat am Wochenende an der Meeresoberfläche weltweit einen neuen Rekordwert gemessen. Ronny Tuchau berichtet.
3: Nicht nur an Land, auch im Meer gibt es Hitzewellen und auch die werden durch den Klimawandel immer häufiger. Seit den 90er Jahren hat sich die Zahl sogenannter Marina-Hitzewellen mehr als verdreifacht. Grund für den Temperaturrekord jetzt ist neben dem Klimawandel auch das Wetterphänomen El Niño, das die Meere zusätzlich erwärmt.
2: Staubsaugen, Einkäufe verräumen oder sogar kochen. Fast jeder Zweite in Deutschland kann sich einen menschenähnlichen Roboter im eigenen Haushalt vorstellen. Das zeigt eine Bitkom-Umfrage. Genauso viele befürchten aber, dann die Kontrolle über ihr Zuhause zu verlieren. Smart-Home-Technik nutzt inzwischen trotzdem schon mehr als jeder Zweite. Am beliebtesten smarte Lampen und Steckdosen. In den Kinositz kuscheln, Popcorn essen und einen Film genießen. Das haben im ersten Halbjahr wieder deutlich mehr Menschen gemacht. Laut der Filmförderungsanstalt wurden rund 47,5 Millionen Tickets verkauft. Knapp 17% mehr als im Vorjahreszeitraum. Der Umsatz lag bei über 500 Millionen Euro. Die FFA erhofft sich das stärkste Kinojahr seit der Pandemie. Norwegen bangt um seinen König. Harald V. war letzte Woche ins Krankenhaus gekommen, denn neben seiner Blutarmut hat er sich jetzt noch eine bakterielle Infektion des Blutkreislaufs zugezogen. Der Hof bezeichnete seinen Zustand gestern Abend aber als stabil. Harald ist bei den Norwegern äußerst beliebt. Trotz seiner 89 Jahre und langer Krankheitsakte kam Abdanken für ihn bislang nicht in Frage.
0: Danke dir.
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0: Da ist es immer noch sonnig vor meinem Studiofenster. Jetzt gegen Abend ziehen doch ein paar mehr Wolken rein und im Südwesten kann es auch jetzt ein bisschen schauern. Heute Nacht dann größtenteils sternenklar. Die Tiefstwerte in den Mittelgebirgen teilweise bis 8 Grad. Also da wird es doch schon ziemlich frisch. Im Südosten sind dann auch noch einzelne Gewitter dabei, die dann aber abziehen. Morgen am Dienstag breitet sich in der Südwesthälfte dann wieder neue Wolken aus mit Regen und der bewegt sich dann auch weiter in die Mitte und Richtung Nordosten. Verstärkt auch Regen mit Blitz und Donner gibt es im Westen und ganz im Norden ist es morgen fast wolkenlos mit viel Sonnenschein. Die Temperaturen steigen auf bis zu 28 Grad. Schauen wir noch auf die aktuellen Werte. Da sind es um 25 Grad in Stuttgart und auch in München, 23 Grad in Köln und in Nürnberg, 19 Grad aktuell in Dresden.
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0: Gleich haben wir neue Musik von Kasabian. Und auch die Sendung von Kollege Markus Kafka. Countdown 25 passt ganz gut in unsere Themenwoche zurückgespult, denn ich hätte da mal eine Frage an euch. Erinnert ihr euch noch an euren ersten Kuss? Ja, genau darum geht es, ums Küssen bei Countdown 25 diese Woche. Eure Geschichten sind gefragt, mehr dazu aber gleich und mehr Musik auch gleich. Jetzt erstmal was von Low Island hier bei Ego FM. Um gleich 3 Minuten nach 5 Uhr.

Ultra Orange und Emmanuel Sing Sing hier bei Ego FM an diesem Montag um 5:09. Wenn ihr alle eure Stories rausholt, Egos, vielleicht verrät Kollege Markus Kafka dann auch die Geschichte von seinem ersten Kuss. Denn der Kuss oder Küssen ist das Thema von Countdown 25 diese Woche am Sonntag von 9 bis 11 bei Ego FM und wir möchten eure Geschichten hören. Das passt auch wundervoll in unsere Themenwoche zurückgespult. An was erinnert ihr euch? Das ist ja auch eine wichtige Frage. Erinnert ihr euch überhaupt an euren ersten Kuss oder ist es etwas zu betrunken auf einer Party in irgendeinem Jutz auf so einer räudigen Couch passiert? Erzählt uns gerne per WhatsApp an unsere Studionummer, die 089 360 550 460, die Geschichte von eurem ersten Kuss.

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Wir schweben durchs Weltall mit Orbit und Hands hier bei Ego FM an diesem Montagabend. Ich bin ein bisschen hyped, denn in genau einer Woche ist es soweit. Die Superbloom Concerts an diesem Abend treten in München auf dem Gelände des Superbloom Festivals gleich drei großartige Female Artists auf. Nämlich einmal Lord. Den Abend eröffnet die Newcomerin Audrey Hobart aus den USA. Und die schwedische Popmusikerin Lykke Li ist dabei. Bevor Lord dann den Abend abschließt als Headlinerin. Die Superbloom Concerts finden übrigens an mehreren Tagen statt und ihr könnt euch auch noch letzte Tickets dafür besorgen. Aber ihr müsst schnell sein, die letzte Preisstufe wird dann in knapp 2 Tagen auch freigeschaltet. Alle Infos dazu natürlich auch auf den Kanälen des Superbloom Festivals. Und hiermit endet dieser kleine Werbeblock von mir. Und wir hören Musik von Lord. Den wird sie dann sicher auch live spielen. What was that?

0: Großstadtgeflüster aus Berlin hier bei Ego FM mit Die Einigung. In unserer Themenwoche zurückgespult, da wird es euch diese Woche öfter mal passieren, dass wir gemeinsam mit der Ego FM Zeitmaschine zurückreisen in der Zeit. Jetzt geht es nämlich wieder um große Ikonen verschiedener Jahrzehnte aus Film, Fernsehen, Sport, Politik und mehr.
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2: You don't lose if you get knocked down. You lose if you stay down. Das war das Motto von Muhammad Ali, einer der größten Boxlegenden aller Zeiten. 1942 kommt er als Cassius Marcellus Clay Jr. in Kentucky zur Welt, wächst in Armut auf und beginnt im Alter von 12 Jahren mit dem Boxtraining. 4 Jahre später entscheidet er sich gegen die Schule und dafür, seinen Traum als Profiboxer wahr werden zu lassen. Er sichert sich alle bedeutenden Amateurtitel in den USA, tritt 1960 bei den Olympischen Spielen in Rom auf und gewinnt Gold. Das wiederum ist die Eintrittskarte in den Ring der Profikämpfe. 1964 gewinnt er gegen Sonny Liston, dem damaligen Boxweltmeister im Schwergewicht, und erreicht so seinen ersten WM-Titel. Von nun an ist sein Selbstbewusstsein nicht mehr zu toppen. Er bezeichnet sich selbst als unschlagbar, als the greatest.
3: I am the greatest.
2: Beschimpft und provoziert während des Kampfes seine Gegner. Von Ringrichtern lässt er sich erst recht nicht sagen. 65 soll er nach Vietnam. Aus Protest gegen den Krieg und die Armee tritt er der militanten Sekte Black Muslims bei und trägt fortan den Namen Muhammad Ali. Er verweigert den Antritt an die Front, woraufhin ihm der Weltmeistertitel aberkannt wird. Außerdem wird er zu einer Haftstrafe auf Bewährung verurteilt. Der Reisepass und die Profibox-Lizenz werden ihm entzogen. Erst 1970 darf er wieder in den Ring und verliert gegen Joe Frazier, der als erster Profiboxer Muhammad Ali besiegt. Es folgen weitere Kämpfe, die er gewinnt und sich so den Weltmeistertitel wieder erboxt. 5 Jahre später kommt es zur Revanche gegen Frazier, die als brutalster Boxkampf in die Geschichte eingeht. Den WM-Titel hat Ali nun wieder sicher. Im Laufe der Zeit wird immer auffälliger, dass seine Beweglichkeit immer eingeschränkter und seine Aussprache immer undeutlicher werden. Er erhält die Diagnose Parkinson, weshalb ihm weitere Kämpfe in den USA untersagt werden. 2016 stirbt Muhammad Ali. Seine Kampfbilanz umfasst 61 Kämpfe mit 56 Siegen, davon 37 durch K.O. Gerade mal 5 Niederlagen musste er einstecken und ein einziges Unentschieden.
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0: Ihr hört Ego FM an diesem Montagabend.
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0: Gleich zurück mit mehr Musik, die alles ändert. Dann hören wir zum Beispiel Moderat Julian Baker, Matt Berninger, den Frontmann von The National, hier mit seinem Soloprojekt und Somber. Das alles gleich in der Playlist hier bei Ego FM.
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1: Ich bin Joshua Heise. 36 Jahre ist die Wiedervereinigung jetzt her, doch nach wie vor sind Ostdeutsche in Spitzenpositionen unterrepräsentiert. Das ist beim aktuellen Elitenmonitor rausgekommen. Demnach kam 2024 nur etwas mehr als jeder Zehnte in deutschen Spitzenpositionen aus den neuen Bundesländern. Besonders in der Wirtschaft, der Kultur und dem Militär gibt es selten ostdeutsche Führungskräfte. Abnehmspritzen für alle mit Übergewicht. Und das auf Kassenkosten. Vor diesem Vorschlag warnt jetzt AOK-Chefin Reimann. Denn das könnte die gesetzlichen Krankenversicherungen bis zu 45 Milliarden Euro kosten. Die Vorsitzende des gemeinsamen Bundesausschusses Obden-Drenk hatte zuletzt vorgeschlagen, Abnehmspritzen bei schwerer Adipositas von der Kasse zahlen zu lassen. Gärreste, Jauche, Gülle. Alles Stoffe, die schädlich für Wasser und Umwelt sind. Und in Deutschland sind letztes Jahr weniger solcher Stoffe in die Natur gelangt. Umgerechnet waren es rund 5,9 Millionen Liter. Das sind fast 10% weniger als 2024, sagt das Statistische Bundesamt. Außerdem ist die Zahl der Unfälle mit solchen Schadstoffen auf den niedrigsten Wert seit 15 Jahren gesunken. Cuidado con la salchicha. Lidl ruft zwei Varianten seiner spanischen Chorizo-Wurst zurück. Der Grund? Möglicherweise wurde die Kühlkette unterbrochen. Somit könne nicht garantiert werden, dass das Mindesthaltbarkeitsdatum noch gilt, teilte der Discounter mit. Kundinnen und Kunden können die Würste in allen Filialen zurückgeben und bekommen den Kaufpreis erstattet, auch ohne Kassenbon. Bundespräsident Steinmeier wohnt zwar schon seit Anfang Juli in seinem neuen Amtssitz, jetzt hat er offiziell den Schlüssel überreicht bekommen. Grund für den Umzug ist die aufwendige Sanierung von Schloss Bellevue für rund 600 Millionen Euro. Bis die in 8 Jahren abgeschlossen ist, liegt der Amtssitz des deutschen Staatsoberhaupts in einem Neubau zwischen Kanzleramt und Berliner Hauptbahnhof.
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2: Heute oft trockenes Wetter. Im Norden und Osten sind ein paar Schauer unterwegs gewesen. Heute Nacht ist es dann oft sternenklar. Die Tiefstwerte in den Mittelgebirgen sinken auf teilweise um 8 Grad. Also schon ganz schön frisch. Im Südosten sind in der Nacht noch einzelne Gewitter dabei, die dann aber abziehen. Morgen am Dienstag breiten sich im Südwesten dichtere Wolken aus und die bringen dann auch Regen mit. Der breitet sich dann auch weiter in die Mitte aus und vor allem in Bayern kann es morgen auch häufiger mal Gewitter mit Blitz und Donner und kräftigerem Regen geben. Morgen ist es im Norden dann nahezu wolkenlos mit viel Sonnenschein und die Temperaturen erreichen höchstens 28 Grad.
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2: An diesem Montagabend gleich mit neuer Musik aus Linz, Österreich von Under Mords.
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2: Abend an diesem Montag, erster Tag der neuen Woche, geschafft. Endlich Zeit, ganz aufmerksam Ego FM zu lauschen und gleich auch dem neuen Song Endlich Zeit von Under Mords. Davor gleich noch Musik von Boy aus Hamburg und jetzt ein Klassiker von The Streets, Fit But You Know It.

0: Boy mit 4 hier bei Ego FM an diesem Montagabend. Bald hat sein Debütalbum ersten Geburtstag. Das kam nämlich im September 2025 raus. Anna Mortz aus Linz. Wir haben damals zum Release des Albums im Interview bei Ego FM Backstage über die Platte gequatscht. Und da wollte ich von ihm wissen, hast du eigentlich einen Lieblingssong auf dem Album?
1: Mein Favorit ist Bett. Ich mag den Song, weil er mal Spaß gemacht hat, ihn am Schlagzeug einzuspielen. Und er macht mal live Spaß und ich finde den Refrain ist mir sehr gut gelungen. Bin ein bisschen stolz drauf. Stinkt jetzt ein bisschen nach Eigenlob. Aber ja, macht einfach Spaß zum Spülen so. Und immer noch Spaß zum Anhören so. Und das sind
0: Bett ist also sein Lieblingssong auf seinem Debütalbum Arms.
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0: Ein knappes Jahr später ist Anna Mortz schon wieder zurück mit neuer Musik. Wir hören den neuen Song Endlich Zeit hier bei Ego FM.
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2: Gleich zurück bei Ego FM, dann spreche ich für unsere Themenwoche zurückgespult mit Kim Frank von Echt. Und wir hören Musik von Kraftklub.
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2: Den gleich hier bei Ego FM.
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0: Nach Berlin wollen sie nicht, Kraftklub hier bei Ego FM, aber wie wäre es zum Beispiel mit einer Zeitreise zurück in die 90er?
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0: Vielleicht brauchen wir so eine kleine Nostalgie-Trigger-Warnung für unsere Themenwoche diese Woche, denn es wird ganz schön oft ganz schön nostalgisch und viele von euch Egos werden auch bei den 90s nostalgisch, denn da wart ihr eben jung und unbeschwert. Ende der 90er hat sich vor allem eine Band in Deutschland in unsere Herzen gesungen.
4: Denn
0: klar, echt. Und Kim Frank erinnert sich auch gerne zurück an die Zeit mit echt. So sehr, dass er gemeinsam mit der Band nochmal zusammenkam vor ein paar Jahren und als Filmemacher eine Doku über diese Zeit verantwortet hat. Hallo Kim, schön, dass du in der Sendung bist.
5: Hallo, freut mich auch.
0: Ja, wenn man diese Songs nochmal so hört, wie fühlst du dich dabei? Die waren schon richtig gut, ne?
5: Ja, wir waren wirklich, also das beeindruckt mich auch heute. Also ich glaube, das kann ich jetzt sagen, ich bin 41, damals war ich zwischen 16 und 21. Wir waren wirklich richtig gut.
0: Vom allerersten Hit 1998 bis zur Trennung 2002. In dieser Zeit habt ihr viel erlebt mit echt. Wie kamt ihr drauf, eine Doku oder eine Serie über die Band zu machen?
5: Im Februar haben wir uns getroffen und später, als ich dann an den Filmen gearbeitet habe, habe ich gesehen, dass das fast auf die Woche genau 20 Jahre nach unserer Trennung war. Und da kam so die Frage auf, ob uns noch irgendwas fehlt aus der Echtzeit, ob es irgendwas gibt, was wir noch machen wollen. Wir haben schon so das Gefühl, also da kann ich auch für die anderen reden, dass wir damals schon alles mitgenommen haben. Wir haben uns gefragt, ob es heute noch was gibt, was wir gerne machen würden. Und ich hatte vorher schon den Gedanken gehabt, dieses ganze Material, was wir damals gefilmt hatten, wenn es das noch geben würde, dass wir da nie was draus gemacht haben, das fand ich schade, das hat mir irgendwie gefehlt. Dann haben die Jungs gefragt, wie ich mir das vorstellen würde und meinte ich, ja, ich würde gern keine klassische Doku machen, wo wir irgendwie sitzen, die Daddies von heute und irgendwie alles einordnen und von den guten alten Zeiten reden, sondern ich meinte so, wenn das Material so ist, wie ich es mir vorstelle, dann würde ich gern versuchen, die ZuschauerInnen so richtig mitzunehmen durch unsere Jugend und durch die Gefühle, wie wir sie damals wirklich hatten und versuchen, das spürbar zu machen. Dann haben wir uns getroffen und das geguckt und danach saßen wir wirklich 5 Minuten, es war absolute Stille und wir haben einfach nur geweint.
0: Oh, Schnüff. In dieser Zeit gab es nicht nur eure Musik, sondern auch viele andere Musik, mit der auch unsere Egos ganz viele Erinnerungen verbinden. Was ist denn für dich oder für euch so ein Song aus den 90s?
5: Boah, ich habe eine riesen 90s-Playlist, die ich immer, aus der ich mich immer bediene, wenn getanzt werden soll. Aber was uns damals sehr beeinflusst hat, war tatsächlich die Trennung von Take That. Da waren wir noch nicht echt, das war so 2 Jahre davor. Da waren wir Schulband und das hat uns schon sehr berührt und ja, weil es ja in den Filmen auch irgendwie um unsere Trennung geht, dann wäre ich für Back for Good von Take That.
0: Ist ja auch ein geiler Song. Hallo? Take That mit Back for Good. Mehr zu echt, unsere Jugend, findet ihr auch online auf egofm.de. 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

Marsch mit Only for a Moment bei Ego FM. Für unsere Themenwoche zurückgespult geben wir uns ein bisschen der Nostalgie hin. Klar, früher war nicht alles besser, aber es gibt so ein paar musikalische Perlen, die wir diese Woche wieder rausholen wollen. Songs, die wir manchmal vielleicht so ein bisschen vergessen, die aber richtige Banger sind. Jetzt haben wir Musik aus einem Album aus dem Jahr 1999. Na, wer hat schon erkannt? Klar, das sind Incubus mit Pardon Me, drauf auf ihrer Platte Make Yourself. Und ein Song, der da ebenfalls drauf war. Unser Throwback-Track heute an diesem Montagabend. Ein Song, der bei mir auch ganz, ganz viele Erinnerungen auslöst an früher. Bei euch ja vielleicht auch. Incubus mit Drive, jetzt bei Ego FM.

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0: Ihr Album lief auch am Wochenende bei mir wieder rauf und runter. Letzte Woche war sie noch unser Album der Woche. Gleich haben wir hier Phoebe Bridgers. Boys. Außerdem Musik von Maribu State und Salo. Gleich bei Ego FM.
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1: Ich bin Helen Martin. Abnehmspritzen werden gerade regelrecht gehypt. Aber die Spritze auf Kassenkosten? Davor warnt jetzt AOK-Chefin Reimann. Sie sagt, der gesetzlichen Krankenversicherung würden dadurch Milliardenkosten drohen. Ronny Thorau mit den Einzelheiten.
2: Würde man die Spritzen zur Kassenleistung machen, etwa für Menschen ab einem Body-Mass-Index von 30 oder mehr, würden 45 Milliarden Euro an Kosten bei der GKV entstehen, so AOK-Chefin Reimann. Vom Sozialverband heißt es dagegen differenzierter, man dürfe nicht nur über die Medikamentenkosten sprechen. Auch Adipositas verursache medizinische Kosten in Milliardenhöhe.
1: Obwohl die Gasspeicher aktuell niedrig gefüllt sind, geht das Bundeswirtschaftsministerium nicht davon aus, dass Gas im Winter knapp werden könnte. Ein Sprecher hat gesagt, man sei zufrieden mit der Befüllung der Speicher. Aus der Energiebranche kommen aber teilweise andere Stimmen. Da heißt es zum Beispiel, dass es immer schwerer werde, das Speicherziel von 70% bis November zu erreichen. Der Klimawandel heizt die Weltmeere weiter auf. Jetzt am Wochenende lag die durchschnittliche Meeresoberflächentemperatur bei 21,1 Grad Celsius, höher als der bisherige Rekord von März 2024. Das meldet der EU-Klimadienst Copernicus. Der sagt, dass der menschengemachte Klimawandel und auch das Wetterphänomen El Niño verantwortlich für die Rekordtemperatur sind. Welcher Film geht für Deutschland ins Rennen um die Oscars? Das entscheidet aktuell eine Jury in München. 11 Filme stehen zur Auswahl, darunter Staatsschutz und 23.000 Leben. Die Entscheidung soll morgen Abend bekannt gegeben werden. Der Gewinner wird von Deutschland für die Oscar-Kategorie des besten internationalen Spielfilms eingereicht. Ob der Film dann aber wirklich auch nominiert wird, entscheidet sich im Januar nächstes Jahr.
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3: Heute oft trockenes Wetter. Im Norden und Osten sind ein paar Schauer unterwegs gewesen. Heute Nacht ist es dann oft sternenklar. Die Tiefstwerte in den Mittelgebirgen sinken auf teilweise um 8 Grad. Also schon ganz schön frisch. Im Südosten sind in der Nacht noch einzelne Gewitter dabei, die dann aber abziehen. Morgen am Dienstag breiten sich im Südwesten dichtere Wolken aus und die bringen dann auch Regen mit. Der breitet sich dann auch weiter in die Mitte aus und vor allem in Bayern kann es morgen auch häufiger mal Gewitter mit Blitz und Donner und kräftigerem Regen geben. Morgen ist es im Norden dann nahezu wolkenlos mit viel Sonnenschein und die Temperaturen erreichen höchstens 28 Grad.
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3: Am Montagabend, jetzt mit einem Song, der passt ganz wundervoll in unsere Themenwoche zurückgespult. Der hat jetzt nämlich auch schon 20 Jahre auf dem Buckel. Wir hören aus dem Jahr 2006 unsere Musiklieblinge von Phoenix und Constellation Press.

Luna George mit Supernatural hier bei Ego FM. Ich war gestern Abend bei einem Konzert in München auf dem Königsplatz und das war für, wenn man die Fans dort fragt, bestimmt viele auch eine übernatürliche Experience. Denn er war in der Stadt.

Nick Cave and the Bad Seeds mit seiner Band auf dem Königsplatz und das war einfach ein Erlebnis. Von den ganz lauten bis zu den ganz leisen Momenten einfach unglaublich gut und unglaublich mitreißend, dieses Konzert. Ja, und für einen Fan kam es dann noch zu einem ganz, ganz besonderen Moment, denn sie wurde auf die Bühne geholt für The Weeping Song. Und durfte da auch ein paar Zeilen mitsingen. Was für ein Moment, nicht nur für diesen einen Fan, sondern für das ganze Publikum, denn alle haben laut mitgesungen bei The Weeping Song, bei so vielen Songs mehr natürlich auch noch. Noch dazu hat das Wetter gehalten, es wurde zwar dann ein bisschen frisch am Abend, aber der Stimmung hat das keinen Abbruch getan. Also wirklich ein großartiges Konzert. Nick Cave gestern Abend am Königsplatz in München.

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0: 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Kasper mit die letzte Gang der Stadt hier bei Ego FM. Für unsere Themenwoche zurückgespult, kramen wir mal ein bisschen in den Geschichtsbüchern und schauen uns Dinge an, die früher als total normal galten, über die wir heute aber eigentlich nur den Kopf schütteln können. Kollegin Sabi.
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3: Spürst du auch schon wieder dieses leichte Halskratzen? Wir schütten dann einfach immer literweise Ingwertee in uns hinein und hoffen, dass wir die Erkältung noch abwehren können. Früher haben sich die Menschen allerdings ganz andere Substanzen hineingeschüttet. Drogen. Harte Drogen. Wenn Kinder früher Zahnschmerzen haben, bekommen sie Morphium. In Hustensaft ist Kokain enthalten und Heroin hilft sowieso gegen alles Mögliche. Gegen Krebs, Depressionen oder Geschlechtskrankheiten. Das heroische Arzneimittel, deshalb auch der Name, bringt der Pharmakonzern Bayer auf den Markt. Ohne Spur von ungünstigen Nebenwirkungen. So wirbt man noch im 20. Jahrhundert dafür. Und es wird sofort zum Verkaufsschlager. Mehrere hundert Kilo werden jedes Jahr produziert. Es ist die neue Hoffnung und das Wundermittel schlechthin. Nach und nach ist dann aber doch klar, ungünstige Nebenwirkungen gibt es sehr wohl. Den Tod zum Beispiel. Erst ab 1929 ist Heroin in Deutschland illegal. Der Pharmakonzern konzentriert sich dann doch lieber auf sein anderes Wundermittel, das sogar zur selben Zeit erfunden wurde wie Heroin.
4: Damit sich der Schmerz in nichts auflöst. Aspirin.
3: Heldenhafte Medikamente also hin oder her. Wir bleiben dann doch lieber beim Ingwertee.
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0: Chaka Khan mit Ain't Nobody hier bei Ego FM. Noch so eine Band, die sich sehr gut in unsere Zurückgespult-Woche einreiht. Ikonen der 90er und letztes Jahr 2025 kam es zur großen Reunion-Tour. Na klar, ich spreche von den Gallagher-Brüdern. Nach dieser Reunion-Tour gab es dann auch schnell Gerüchte über eine mögliche Doku über die ganze Reunion und die Tour im letzten Jahr. Die soll jetzt dieses Jahr rauskommen. Kollegin Jule weiß mehr dazu.
1: Ganz genau. Oasis haben immer mal wieder drüber gesprochen, ob es nicht eine neue Doku über die Band geben soll. Natürlich waren sich die zwei wie immer da auch nicht so ganz grün. Liam hat das Ganze immer kategorisch abgelehnt. Auf X hat er geschrieben, über diese Band ist schon genug geredet worden. Es wird Zeit zu rocken und zu rollen, nicht zu labern und zu streiten. Jetzt hatten sie am Ende dann doch irgendwie für beides Zeit, für Rock'n'Roll und für eine Doku. Don't Look Back in Anger kommt im September dann in die Kinos.
0: Und da gibt es jetzt auch schon einen offiziellen Starttermin vom 9. bis 13. September in ausgewählten deutschen Kinos und später dann auch exklusiv bei Disney Plus. Jule, was können wir von dieser Doku denn erwarten? Es ist ja nicht nur in Anführungszeichen ein Konzertfilm.
1: Ja, aus dem 45-Sekunden-Trailer, der seit kurzem raus ist, da kann man jetzt nicht allzu viel rauslesen. Mittelpunkt ist aber auf jeden Fall die Comeback-Tour der Jungs. Es geht um die Proben, wie es Backstage und auf der Bühne läuft und die ersten gemeinsamen Interviews mit Noel und Liam seit über 20 Jahren.
2: I just don't see myself on stage with Liam. I just don't see it.
1: Es soll aber auch um die Fans gehen, wie das Comeback für sie war und was die Musik von Oasis für Zuhörer und Generationen weltweit bedeutet. Produzent Steven Knight, der zum Beispiel auch Peaky Blinders produziert hat, sagt, die Doku sei nicht nur ein Ticket zur Show, sondern ein Backstage-Pass und ein Platz am Tisch, wenn Liam und Noel zum ersten Mal seit 15 Jahren zusammensitzen und sagen, wie es war. Außerdem sagt er, die liefern ein Zitat nach dem anderen, die sind einfach so witzig.
0: Ja, da können sich Oasis-Fans also auf ein Erlebnis freuen. Don't Look Back in Anger. Die große Doku ab September. Danke dir, Jule.
1: Gerne.
0: Und hier jetzt für euch im Radio bei Ego FM. Oasis mit Champagne.

0: Oasis mit Champagne Supernova hier bei Ego FM.
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0: Um bald 20 Uhr, das heißt, ich verabschiede euch jetzt in diesen Montagabend. Die Ego FM 42 sind in Sommerpause, deswegen hört ihr hier ab 8. Einfach einen bunten Mix Musik aus dem Ego FM Musikprogramm. Davor

0: Von mir als Rausschmeißer gibt's gleich noch unsere Musiklieblinge A Tribe Called Quest. Mit Electric Relaxation. Dann hoffe ich, ihr hattet einen nicht zu stressigen Wochenstart und wünsche euch jetzt noch einen schönen Restmontag. Mein Name ist Gloria und ich sag tschüss.
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1: Ich bin Helen Martin. Die Ukraine zeigt sich zum 35. Jahrestag der Unabhängigkeit stolz auf ihren Kampf gegen Russlands Krieg. Präsident Zelensky nutzte seine Rede an die Nation für eine Kampfansage an Russlands Präsidenten Putin und kündigte weiteren Widerstand an. Ulf Mauder berichtet.
2: Die Ukraine erhält auch weitere Militärhilfen aus Großbritannien und von der EU. Die Reaktion aus dem Kreml hier in Moskau ließ nicht lange auf sich warten. Mit den Rüstungshilfen werde weiter Öl ins Feuer des Krieges gegossen. Verhindert werde so jeder Versuch, in Friedensverhandlungen zu treten, hieß es hier in Moskau.
1: Ostdeutsche sind in Spitzenpositionen nach wie vor unterrepräsentiert. Das ist das Ergebnis des Elitenmonitor. Da heißt es, dass 2024 der Anteil ostdeutscher Führungskräfte unverändert bei rund 12% lag. Besonders in der Wirtschaft und im Militär gibt es demnach wenig oder gar kein ostdeutsches Spitzenpersonal. Etwas besser sieht es laut der Studie in der Verwaltung und in der Wissenschaft aus. Zigaretten und Alkohol sollten teurer werden und schwerer zu kriegen sein. Das fordert AOK-Chefin Reimann. Konkret könnte das heißen, dass es Alkohol nicht mehr an jeder Tankstelle gibt. Reimann sieht das als wichtige Maßnahme, um Krankheiten besser vorzubeugen. Außerdem kritisiert sie, dass die telefonische Krankschreibung abgeschafft werden soll, denn gerade bei Infektionswellen sei diese hilfreich. Und noch zum Fußball, da ist ja heute Abend wieder DFB-Pokal, Runde Nummer 1. Die Würzburger Kickers haben die Sensation verpasst. Nachdem der Drittligist daheim gegen den ersten FC Köln in Führung lag, hat der FC die Partie noch gedreht und 2:1 gewonnen und ist eine Runde weiter. Genauso wie der HSV, der hat beim Drittligisten SC Verl 3:0 gewonnen.
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1: Ich bin Helen Martin. Die Weltmeere waren am Samstag so heiß wie noch nie seit Messbeginn vor fast 50 Jahren. 21,1 Grad im weltweiten Durchschnitt. Das meldet der EU-Klimadienst Copernicus. Der bisherige Rekordwert ist damit geknackt. Mehr dazu von Ronny Thorau.
2: Nicht nur an Land, auch im Meer gibt es Hitzewellen und auch die werden durch den Klimawandel immer häufiger. Grund für den Temperaturrekord jetzt ist neben dem Klimawandel auch das Wetterphänomen El Niño, das die Meere zusätzlich erwärmt. Durch höhere Meerestemperaturen steigt laut Forschern das Risiko von Extremwetter, denn wärmere Ozeane geben mehr Feuchtigkeit und Wärme an die Atmosphäre ab, was zu stärkeren Niederschlägen und Stürmen führen kann.
1: Die Füllstände der Gasspeicher sind niedrig, doch laut dem Bundeswirtschaftsministerium heißt das nicht, dass Gas im Winter knapp werden könnte. Man sei zufrieden mit der Befüllung der Speicher, heißt es. Die Energiebranche sieht das anders. Sie warnt, das Ziel, dass die Gasspeicher bis November zu 70% befüllt sind, sei immer schwerer zu erreichen. Ähnlich sieht's auch die Bundesnetzagentur. In den Kinositz kuscheln, Popcorn essen und einen Film genießen. Das haben in den ersten 6 Monaten des Jahres wieder deutlich mehr Menschen gemacht. Laut der Filmförderungsanstalt wurden rund 47,5 Millionen Tickets verkauft, knapp 17% mehr als im Vorjahreszeitraum. Der Umsatz lag bei über 500 Millionen Euro. 2026 könnte sich zum stärksten Kinojahr seit der Pandemie entwickeln, heißt es von der Filmförderungsanstalt. In der ersten Runde des DFB-Pokals hat der VSG Altglienicke die Sensation verpasst. Lange hat der Regionalligist zu Hause mit dem Zweitligisten Wolfsburg gut mitgehalten, aber am Ende hat der VfL dann doch 9:8 nach Elfmeterschießen gewonnen. Eine Runde weiter ist auch der erste FC Köln nach einem 2:1 beim Drittligisten Würzburger Kickers und der Hamburger SV ist ebenfalls in Runde 2. Der HSV hat 3:0 beim Drittligisten SC Verl gewonnen.
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1: Ich bin Moritz Einzel. Ostdeutsche sind in Spitzenpositionen nach wie vor unterrepräsentiert. Das ist das Ergebnis des Elitenmonitors. Da heißt es, dass 2024 der Anteil ostdeutscher Führungskräfte unverändert bei rund 12% lag. Besonders in der Wirtschaft und im Militär gibt es demnach wenig oder gar kein ostdeutsches Spitzenpersonal. Etwas besser sieht es laut der Studie in der Verwaltung und in der Wissenschaft aus. Die Ukraine feiert heute ihre Unabhängigkeit mitten im Krieg. Der ukrainische Präsident Selenskyj hat zu diesem Anlass gesagt, Russland müsse durch die Einheit der Welt in die Knie gezwungen werden. Bundeskanzler Merz hat in einer Videobotschaft die Widerstandskraft der Ukrainer gewürdigt. Diese würden der Welt zeigen, was es heißt, für Freiheit und für einen gerechten Frieden einzustehen. Verbraucherschützer wollen per Verbandsklage gegen hohe Preise bei der Fernwärme vorgehen. Das Ziel könnten sie verfehlen, aber das zuständige Oberlandesgericht in Hamm sieht Verstöße. Mehr dazu von Thomas Bremser.
2: Die Verbraucherschützer wollen gegen E.ON mit einer Sammelklage vorgehen, wegen der Preisklauseln in mehreren Bundesländern. Das sieht das Gericht aber kritisch. Vielmehr muss am Ende wohl jeder Kunde individuell sein Recht einklagen. Es geht darum, wie E.ON die Preise für die Fernwärme errechnet hat. In einigen Regionen führte das zu höheren Preisen, und zwar unrechtmäßig, findet das Gericht. Gut möglich also, dass einige ihr Geld zurückbekommen werden.
1: Im DFB-Pokal hat Fußballregionalligist Alt-Glienicke eine Sensation knapp verpasst. Die Berliner verloren ihr Erstrundenspiel gegen Bundesliga-Absteiger Wolfsburg mit 8:9 nach Elfmeterschießen. Nach Verlängerung hatte es 3:3 gestanden. Der Hamburger SV siegte 3:0 beim Drittligisten Verl und Köln gewann 2:1 beim Drittligisten Würzburg.
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1: Ich bin Moritz Einzel. Die Ukraine hat heute den 35. Jahrestag ihrer Unabhängigkeit gefeiert. Aus diesem Anlass erneuerte Bundeskanzler Merz per Videobotschaft die klare Haltung Deutschlands.
2: Heute, an diesem wichtigen Tag, gilt ganz besonders: Wir stehen fest an der Seite der Ukraine.
1: Die EU genehmigte zum Unabhängigkeitstag neue Militärhilfen im Wert von mehr als 6 Milliarden Euro für den ukrainischen Kampf gegen Russlands Angriffskrieg. Der Klimawandel heizt die Weltmeere weiter auf. Jetzt am Wochenende lag die durchschnittliche Meeresoberflächentemperatur bei 21,1 Grad Celsius, höher als der bisherige Rekord von März 2024. Das meldet der EU-Klimadienst Copernicus. Der sagt, dass der menschengemachte Klimawandel und auch das Wetterphänomen El Niño verantwortlich für die Rekordtemperatur sind. Die Füllstände der Gasspeicher sind niedrig, doch laut dem Bundeswirtschaftsministerium heißt das nicht, dass Gas im Winter knapp werden könnte. Man sei zufrieden mit der Befüllung der Speicher, heißt es. Die Energiebranche sieht das anders. Sie warnt, das Ziel, dass die Gasspeicher bis November zu 70% befüllt sind, sei immer schwerer zu erreichen. Ähnlich sieht's auch die Bundesnetzagentur. Fußballregionalligist Alt-Glienicke hat in der ersten DFB-Pokalrunde eine Sensation verpasst. Die Berliner unterlagen Bundesliga-Absteiger Wolfsburg mit 8:9 nach Elfmeterschießen. Nach Verlängerung hatte es 3:3 gestanden. Der Hamburger SV siegte 3:0 beim Drittligisten Verl und Köln gewann 2:1 beim Drittligisten Würzburg.
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1: Ich bin Moritz Einzel. Finanzminister Klingbeil sieht im Iran-Krieg den Grund für gestiegene Zinsen für Staatsschulden. Nach einem Treffen mit deutschsprachigen Kollegen in Liechtenstein sprach Klingbeil von einer globalen Unsicherheit, die durch den Krieg von US-Präsident Trump im Iran ausgelöst worden sei. Die Renditen von Staatsanleihen waren zuvor auf Rekordniveaus hochgeschossen. Das macht die Aufnahme neuer Schulden teurer. Anlässlich des 35. Unabhängigkeitstags der Ukraine haben die westlichen Verbündeten dem kriegsgebeutelten Land den Rücken gestärkt. Die sogenannte Koalition der Willigen, an der auch Deutschland beteiligt ist, erklärte, die Ukraine müsse in ihrem Kampf zur Verteidigung ihrer Souveränität weiter unterstützt werden. Die EU machte unterdessen weitere gut 6 Milliarden Euro Militärhilfe locker. Am 6. September ist Landtagswahl in Sachsen-Anhalt. Im Vorfeld hat Landeswahlleiterin Diekmann Spekulationen zurückgewiesen, die Briefwahl sei unsicher und leicht manipulierbar. Die Briefwahl sei durch zahlreiche Sicherheitsmaßnahmen geschützt. AfD-Co-Chef Chrupalla hatte Zweifel daran gesät, dass bei der Briefwahl alles mit rechten Dingen zugeht. Der hallische FC hat eine Sensation im DFB-Pokal verpasst. Der Fußball-Regionalligist verlor sein Erstrundenspiel gegen den Bundesligisten Schalke 04 mit 2:5 nach Verlängerung. Aber immerhin, durch einen späten Treffer zum 2:2 für Halle gab's noch die halbe Stunde extra. Schalke-Coach Miron Muslic.
2: Dann gibt man den Gegner so aus dem Nichts so ein bisschen Hoffnung. Und Hoffnung im Pokal ist sehr, sehr gefährlich. Aber am Ende des Tages sind wir cool geblieben. Nochmal nachgelegt und dann verdient doch weitergekommen.
1: Regionalligist Alt-Glienicke scheiterte ganz knapp mit 8:9 nach Elfmeterschießen am Zweitligisten Wolfsburg. Der Hamburger SV gewann 3:0 beim Drittligisten Verl und Köln siegte 2:1 beim Drittligisten Würzburg.
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1: Ich bin Moritz Einzel. Trotz des Sommers zieht es gerade viele Menschen in die Kinos. Das liegt besonders an den beiden Blockbustern Spider-Man Brand New Day und Die Odyssey. 2026 könnte sich sogar zum stärksten Kinojahr in Deutschland seit der Pandemie entwickeln. Im ersten Halbjahr wurden rund 47,5 Millionen Tickets verkauft. Das waren fast 7 Millionen mehr als im Vorjahreszeitraum. Die Briefwahl ist sicher, das hat die Landeswahlleiterin von Sachsen-Anhalt Diekmann betont. Sie wies Spekulationen zurück, wonach die Briefwahl leicht manipulierbar sei. AfD-Co-Chef Chrupalla hatte zuvor Zweifel daran gesät, dass bei der Briefwahl alles mit rechten Dingen zugeht. Am 6. September wird in Sachsen-Anhalt ein neuer Landtag gewählt, die AfD liegt in Umfragen klar vorne. Die Weltmeere waren am Wochenende so heiß wie noch nie. 21,1 Grad an der Oberfläche, das ist der höchste Wert seit Beginn der Messungen vor 47 Jahren, meldet der EU-Klimadienst Copernicus. Grund für diese Rekordtemperatur ist die Erderwärmung und das aktuelle El Niño-Ereignis im Pazifik. Im DFB-Pokal hat der Hallesche FC eine Erstrundenüberraschung verpasst. Der Fußball-Regionalligist unterlag dem Bundesliga-Aufsteiger Schalke 04 mit 2:5 nach Verlängerung. Die 30 Minuten extra hatte sich Halle durch den Treffer zum zwischenzeitlichen 2:2 in der Nachspielzeit verdient. Torschütze Niklas Stierlin bei Sky.
2: War einfach ein geiles Spiel, ein Highlight absolut. Und dann in der Verlängerung wollten wir eigentlich nicht so in die Bredouille kommen und uns nochmal so viele einschenken lassen. Aber irgendwann hat die Kraft dann auch losgelassen. Und dann ist schade, aber ich glaube, wir können stolz auf uns sein.
1: Am Ende also 5:2 für Schalke. Regionalligist Alt-Glienicke verlor gegen den Zweitligisten Wolfsburg 8:9 nach Elfmeterschießen. Drittligist Ferl war chancenlos gegen den HSV 0:3. Und Drittligist Würzburg musste sich Köln knapp geschlagen geben mit 1:2.
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